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1: Ich bin Gregor Jose Moser. Guten Morgen. Das frühe Aufstehen lohnt sich heute besonders. Zwei Wochen nach der partiellen Sonnen ist jetzt eine partielle Mondfinsternis am Himmel zu sehen. Seit etwa 4.30 Uhr sind mehr als 90% des Mondes verdunkelt, weil er in den Kernschatten der Erde eingetreten ist. Die maximale Verdunkelung wird gegen 6.12 Uhr erreicht. Mehr als 11 Jahre nach dem Absturz einer Germanwings-Maschine beginnt heute ein neuer Schmerzensgeldprozess. Dem Landgericht Braunschweig zufolge fordern 30 Hinterbliebene von der Bundesrepublik Deutschland jeweils bis zu 110.000 Euro. Sie sind davon überzeugt, dass nicht ausreichend überwacht worden war, ob der Co-Pilot psychisch flugtauglich war. Bis zur Landtagswahl in Sachsen-Anhalt sind es nur noch wenige Tage. Die AfD liegt in Umfragen weit vorn. Der Zentralrat der Juden hat deshalb mit deutlichen Worten vor der Partei gewarnt, die in Sachsen-Anhalt gesichert rechtsextrem ist. AfD-Politiker wie Spitzenkandidat Ulrich Siegmund seien erklärte Gegner der offenen Gesellschaft, sagte Zentralratspräsident Schuster dem Redaktionsnetzwerk Deutschland. Endlich rollt in der Fußball-Bundesliga wieder der Ball. In der Münchner Allianz Arena eröffnen heute Abend der FC Bayern und der VfB Stuttgart die 64. Bundesliga-Saison. Thomas Thonfeld berichtet.
2: Mit 16 Punkten Vorsprung sicherten sich die Bayern in der letzten Saison den Titel. Und die große Frage ist natürlich, kann sie ein Team stoppen und die Liga zumindest ganz oben etwas spannender machen? Vize Dortmund, der sich gut verstärkt hat, Leipzig oder vielleicht auch der erste Gegner der Bayern aus Stuttgart? 14 Auftaktspiele in Serie haben die Münchner nicht verloren bei 12 Siegen.
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1: Den Regenschirm braucht es auch heute oft wieder. Dieser Freitag startet nämlich bewölkt. Nachmittags gibt es dann Schauer und örtlich Gewitter mit Starkregen und Hagel. Die Temperaturen steigen auf 21 bis 25 Grad. Am Wochenende ist es dann ähnlich warm. Wolken und Regen sind weiter möglich. Es wird vor allem am Sonntag aber deutlich freundlicher.
3: Jetzt das Aktuellste aus der Antenne NRW Verkehrszentrale. Achtung, auf der A1 Münster Richtung Dortmund im Bereich Kreuz Dortmund-Unna, da steht ein defektes Fahrzeug, fahrt vorsichtig vorbei. Auch auf der A4 Köln Richtung Herlen-Aachen zwischen Elsdorf und Merzenich steht ein defektes Fahrzeug. Auf der A3 Köln Richtung Frankfurt zwischen Kreuzborn-Siegburg und Bad Honnef-Linz habt ihr stockenden Verkehr. Auch auf der A4 Herlen-Aachen Richtung Köln zwischen Kreuzköln-West und Köln-Eiffeltor läuft es zäh. Habt ihr mehr entdeckt, dann gebt gern Bescheid per WhatsApp an die 0100 60 339 7000.
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1: Den Regenschirm braucht es auch heute oft wieder. Dieser Freitag startet nämlich bewölkt. Nachmittags gibt es dann Schauer und örtlich Gewitter mit Starkregen und Hagel. Die Temperaturen steigen auf 21 bis 25 Grad. Am Wochenende ist es dann ähnlich warm. Wolken und Regen sind weiter möglich. Es wird vor allem am Sonntag aber deutlich freundlicher.
2: Jetzt das Aktuellste aus der Antenne NRW Verkehrszentrale. Achtung, auf der A1 Münster Richtung Dortmund im Bereich Kreuz Dortmund-Unna, da steht ein defektes Fahrzeug, fahrt vorsichtig vorbei. Auch auf der A4 Köln Richtung Herlen-Aachen zwischen Elsdorf und Merzenich steht ein defektes Fahrzeug. Auf der A3 Köln Richtung Frankfurt zwischen Kreuzborn-Siegburg und Bad Honnef-Linz habt ihr stockenden Verkehr. Auch auf der A4 Herlen-Aachen Richtung Köln zwischen Kreuzköln-West und Köln-Eiffeltor läuft es zäh. Habt ihr mehr entdeckt, dann gebt gern Bescheid per WhatsApp an die 0100 60 339 7000.
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1: Jungfrau.
2: Bemühen Sie sich heute, Dinge klar und verständlich auszudrücken, um Missverständnisse zu vermeiden.
1: Waage.
2: Heute brauchen Sie besonders viel Geduld. Vertrauen Sie darauf, dass alles zum richtigen Zeitpunkt geschieht.
1: Skorpion.
2: Die Jahreszeit bringt frische Energie und Abenteuerlust für Sie. Nutzen Sie die Saison, um eine warme Atmosphäre für neue Gedanken zu bilden.
1: Schütze.
2: Eine positive Veränderung in Ihrem persönlichen oder beruflichen Leben steht bevor. Begrüßen Sie Neues mit offenen Armen und ergreifen Sie die damit verbundenen Chancen.
1: Steinbock.
2: Heute können Sie durch Geduld und Ausdauer schwierige Herausforderungen meistern und sich selbst überwinden.
1: Wassermann.
2: Nutzen Sie die Kraft der Natur. Ein Spaziergang wird Ihnen helfen, Klarheit zu finden.
1: Fische.
2: Sie haben genug für andere getan. Es ist jetzt an der Zeit, sich um Ihre eigene Gesundheit und um Ihr Wohlbefinden zu kümmern.
1: Widder.
2: Konzentrieren Sie sich heute auf das Lernen und die Weiterbildung. Sie werden bemerken, wie schnell Sie Fortschritte machen.
1: Stier.
2: Selbstreflexion ist heute Ihre Stärke. Dadurch können Sie innere Blockaden lösen und sich persönlich weiterentwickeln.
1: Zwillinge.
2: Heute ist der Tag, um Dinge zu erledigen, die Sie schon lange aufgeschoben haben, damit Sie sich endlich auf neue Aufgaben konzentrieren können.
1: Krebs.
2: Seien Sie heute vorsichtig. Nicht jeder, der in Ihr Leben tritt, führt Gutes im Schilde.
1: Löwe.
2: Ihnen fehlt es an innerem Frieden und Harmonie. Gönnen Sie sich auch mal Zeit zum Entspannen.
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1: Ich bin Fabian Schaffer. Guten Morgen. Wer früh aufstehen muss oder musste, wird heute besonders belohnt. Seit etwa 4.30 Uhr ist eine partielle Mondfinsternis am Himmel zu sehen. Seitdem sind mehr als 90% des Mondes verdunkelt, weil er im Kernschatten der Erde steht. Das Phänomen endet erst gegen 8 Uhr, wenn wir wegen der aufgegangenen Sonne nichts mehr davon mitbekommen. Vor 2 Wochen hatte es schon eine partielle Sonnenfinsternis gegeben. Nordrhein-Westfalens Bildungsministerin Dorothee Feller stellt heute die Schwerpunkte für das neue Schuljahr vor. Nächste Woche beginnt für fast 2,5 Millionen Schüler wieder der Unterricht. Auch rund 170.000 Erstklässler starten Mittwoch oder Donnerstag in ihr Schulleben. Die größte Neuerung: seit dem 1. August gibt es einen Rechtsanspruch auf Ganztagsbetreuung in der Grundschule, zunächst für Erstklässler. In den Katakomben des Kölner Hauptbahnhofs ist am Abend die Brandmeldeanlage losgegangen. Ein Feuer war aber nicht der Grund dafür. Stattdessen war die falsch geleitete Abluft eines Burgerrestaurants dafür verantwortlich. Der Feuerwehr zufolge waren bei dem Restaurant die Abluftfilter getauscht und wohl falsch eingesetzt worden, sodass die Küchenabluft nicht aus dem Bahnhof herausgelangen konnte. Gefahr bestand also nicht. Die Feuerwehr musste aber alle Brandmelder in den Katakomben überprüfen, die teils losgegangen waren. Der FC Bayern und der VfB Stuttgart eröffnen am Abend in München die 64. Saison der Fußball-Bundesliga. Anstoß ist um 20.30 Uhr. Der amtierende deutsche Meister und Pokalsieger Bayern München geht als Favorit in die neue Spielzeit. Und der SC Freiburg ist souverän in die Ligaphase der Fußball-Conference-League eingezogen. Die Breisgauer gewannen auch das Playoff-Rückspiel gegen den FC Motherwell, und zwar mit 4:1.
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1: Den Regenschirm braucht es auch heute oft wieder. Der Freitag startet nämlich bewölkt. Nachmittag gibt es dann Schauer und örtlich Gewitter mit Starkregen und Hagel. Die Temperaturen steigen auf 21 bis 25 Grad. Am Wochenende ist es dann ähnlich warm. Wolken und Regen sind weiter möglich. Es wird vor allem am Sonntag aber deutlich freundlicher.
2: Jetzt das Aktuellste aus der Antenne NRW Verkehrszentrale. Achtung, auf der A1 Dortmund Richtung Köln im Bereich Remscheid-Lennep, da steht ein defektes Fahrzeug. Auf der B8 Wesel Richtung Duisburg zwischen Wesel und Dienstlaken West ist dichter Verkehr, ihr braucht mindestens 5 Minuten länger. In Köln auf der B55 Olpener Straße und Kalker Hauptstraße zwischen Frankfurter Straße und Kapellenstraße kommt ihr nur zäh voran, plant etwa 6 Minuten mehr ein. Auf der B477 bei Mechernich zwischen Kommern und dem Anschluss zur B266 habt ihr stockenden Verkehr. Habt ihr mehr entdeckt? Dann gebt gern Bescheid per WhatsApp an die 0100 60 339 7000.
0: Guten Morgen NRW. Marc Neugebauer macht Urlaub. Hier ist Marc Moosbrugger.
3: Und die erste von 3 Wochen, die liegt einfach schon wieder hinter uns. Wahnsinn, wie schnell die Zeit wieder vergangen ist. Einen schönen guten Morgen wünsche ich euch. Startet gut rein in diesen Freitag. Jetzt gleich mal mit einem Rocksong von Joan Osborne. Toll, dass ihr mit dabei seid.
0: Guten Morgen NRW.

Schönen guten Morgen, gleich 6:15. Das ist Antenne NRW. Kommt gut rein in diesen Freitag. Die 80er Jahre war die Zeit der berühmten Tanzfilme. Dirty Dancing, Footloose oder natürlich Flashdance mit der großartigen Jennifer Beals in der Hauptrolle. Den Titelsong hat Irene Cara performt, die ja vorher schon mit ihrem Song Fame punkten konnte. Und das war auch kein Wunder. Sie hatte sich ja den heißesten Produzenten der damaligen Tage an ihrer Seite geholt, nämlich Mr. Disco, Giorgio Moroder. Die Single Flashdance What a Feeling, die ist Mitte April 83 rausgekommen und hat 2 Wochen später den Song des Jahrzehnts vom Thron der US-Charts gestoßen. Thriller von Michael Jackson, das muss man erstmal hinkriegen. Und bevor wir Flashdance feiern, noch das bestgehütete Geheimnis des Streifens. Jennifer Beals, die hat gar nicht selbst getanzt. Weder im Video des Songs, noch im Film. Das hat für sie ein Bodydouble namens Mary Jane übernommen. Krass, oder? Aber zumindest hat Irene Cara selbst gesungen. Hier ist sie, Flashdance, What a Feeling, einer der besten Hits aller Zeiten bei Antenne NRW. Und wenn ihr gerade noch mit der Zahnseide rumhantiert, bei dieser musikalischen Begleitung kommt ihr definitiv in alle Lücken.

0: Guten Morgen am Freitag, hier bei uns bei Antenne NRW. Viel los am Wochenende bei uns im Westen, zum Beispiel 80 Jahre Nordrhein-Westfalen. Das wird ausgiebig gefeiert. Von heute bis Sonntag steigt in Münster eine Party mit vielen Konzerten. Dazu werden zahlreiche Straßen gesperrt. Dann startet heute die Kleinfeld-Fußball-WM in der Essener Innenstadt. In den kommenden 10 Tagen treten Mannschaften aus 48 Nationen gegeneinander an. Bereits vor 3 Jahren lockte die WM am selben Ort mehr als 100.000 Zuschauer an. Und morgen ist im Ruhrgebiet wieder der Tag der Trinkhallen angesagt. Etwa 100 Trinkhallen machen mit. An 30 von ihnen gibt's ein größeres Programm. Bringt eure Infos auf den Punkt, klickt euch rein und erfahrt alles, was wichtig ist, auf antenne.nrw.
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Morgen kurz vor 6:30 ist es. Gleich geht's heiß her in unseren Good News. Denn ich schenke euch eine ordentliche Dosis Glückshormone und das mit der Chili. Mehr gleich hier um 6:40 Uhr.

0: in 60 Sekunden.
1: Ich bin Fabian Schaffer. Guten Morgen. Nordrhein-Westfalens Bildungsministerin Dorothee Feller stellt heute die Schwerpunkte für das neue Schuljahr vor. Nächste Woche beginnt für fast 2,5 Millionen Schüler wieder der Unterricht. Auch rund 170.000 Erstklässler starten Mittwoch oder Donnerstag in ihr Schulleben. Die größte Neuerung: seit dem 1. August gibt es einen Rechtsanspruch auf Ganztagsbetreuung in der Grundschule, zunächst für Erstklässler. In den Katakomben des Kölner Hauptbahnhofs ist am Abend die Brandmeldeanlage losgegangen. Ein Feuer war aber nicht der Grund dafür. Stattdessen war die falsch geleitete Abluft eines Burger-Restaurants dafür verantwortlich. Der Feuerwehr zufolge waren bei dem Restaurant die Abluftfilter getauscht und wohl falsch eingesetzt worden, sodass die Küchenabluft nicht aus dem Bahnhof herausgelangen konnte. Gefahr bestand also nicht. Die Feuerwehr musste aber alle Brandmelder in den Katakomben überprüfen, die teils losgegangen waren.
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1: Den Regenschirm braucht es auch heute oft wieder. Der Freitag startet nämlich bewölkt. Nachmittag gibt es dann Schauer und örtlich Gewitter mit Starkregen und Hagel. Die Temperaturen steigen auf 21 bis 25 Grad. Am Wochenende ist es dann ähnlich warm. Wolken und Regen sind weiter möglich. Es wird vor allem am Sonntag aber deutlich freundlicher.
2: Jetzt das Aktuellste aus der Antenne NRW Verkehrszentrale. Achtung, auf der A1 Dortmund Richtung Köln im Bereich Remscheid-Lennep, da steht ein defektes Fahrzeug. Auf der B8 Wesel Richtung Duisburg zwischen Wesel und Dienstlaken West ist dichter Verkehr, ihr braucht mindestens 5 Minuten länger. In Köln auf der B55 Olpener Straße und Kalker Hauptstraße zwischen Frankfurter Straße und Kapellenstraße kommt ihr nur zäh voran, plant etwa 6 Minuten mehr ein. Auf der B477 bei Mechernich zwischen Kommern und dem Anschluss zur B266 habt ihr stockenden Verkehr. Habt ihr mehr entdeckt? Dann gebt gern Bescheid per WhatsApp an die 0100 60 339 7000.
0: Guten Morgen NRW mit, Moment mal. Hat jemand Marc Neugebauer gesehen?
3: Kalimera, meine Freunde. Ich mach gerade ein bisschen Urlaub, also erholt euch mal gut von mir. Und ich bin dann ab dem 14. September zurück.
0: Ach so. Na gut, dass wir noch einen anderen Marc haben. Hier ist Marc Moosbrugger.
4: Und ich trage hoffentlich zu eurer Erholung bei vom Kollegen Marc Neugebauer. Einen wunderschönen guten Morgen und ich freue mich, dass ihr mit mir in den Tag startet. In diesem Freitag, heute den 28. August. Natürlich sind wir nicht allein, sondern wir haben wieder die größten Stars mit ihren besten Hits um uns geschart.
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0: Angenehmer Pop zum Wachwerden von den Bee Gees. Secret Love, das sind die besten Hits aller Zeiten. Euch einen schönen guten Morgen. Als nächstes eine coole Nummer von Nico Santos. Jetzt schauen wir aber erstmal, was ihr an diesem Freitagmorgen als gut empfinden könnt.
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0: Heute schenke ich euch eine ordentliche Dosis Glückshormone mit der Chili. Denn scharfes Essen macht glücklich. Das hat eine aktuelle Studie jetzt nochmal bestätigt. Wenn ihr in eine feurige Chili beißt, dann löst der Wirkstoff Capsaicin auf der Zunge ein leichtes Brennen aus. Euer Körper reagiert darauf prompt und schüttet eine gewaltige Welle Endorphine aus. Pure Glückshormone. Das Beste daran, anders als bei Senf oder bei Meerrettich, bleibt die Schärfe der Chili auch beim Kochen voll erhalten. Und wenn ihr nicht ganz so scharfes Essen gewohnt seid, dann könnt ihr eure Toleranz sogar Schritt für Schritt trainieren. Bringt heute also ruhig mal etwas Schärfe in euren Teller, holt euch den natürlichen Glückskick und seid gut drauf zum Start ins Wochenende. Oder wann immer ihr es wollt, mit der Chili.
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0: Guten Morgen am Freitag bei Antenne NRW. Das ist euer Start in den neuen Tag. Bilder eines Fallschirmspringers sollen den Brandausbruch im Hohen Venn zeigen. Womöglich waren Mäharbeiten der Auslöser des Feuers. Dann verklagen 11 Jahre nach dem Germanwings-Absturz 32 hinterbliebene Angehörige heute den Bund wegen möglicher Versäumnisse bei Kontrollen. Und am Abend ist in den Katakomben des Kölner Hauptbahnhofs die Brandmeldeanlage losgegangen. Die Abluft eines Burger-Restaurants wurde falsch geleitet und löste diesen Großeinsatz der Feuerwehr aus. Wir spannen das Newsnetz durch unser Land, vom Münsterland über das Revier bis ins Bergische Land. Schaut jetzt rein auf antenne.nrw.
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Guten Morgen um kurz vor sieben bei Antenne NRW zum Start in euren Freitag. Und in einer Viertelstunde ist es soweit, da schenken wir euch einen Erlebnisaufenthalt in sämtlichen Centerparks in Deutschland, Belgien oder den Niederlanden in den Antenne NRW Sommerferien. Aus allen Teilnehmern per WhatsApp werden wir eine Telefonnummer ziehen und die dann gleich anrufen um 7.10 Uhr. Ich drück euch die Daumen, dass ihr es seid. Die besten Hits aller Zeiten jetzt mit The Weeknd und Daft Punk. 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
1: Ich bin Fabian Schaffer. Guten Morgen. Nach dem US-Prozess gegen den Instagram-Mutterkonzern Meta fordern Verbraucherschützer auch für Deutschland strengere Social-Media-Regeln. Schutzmaßnahmen wie Zeitlimits und nächtliche Sperren könnten den Nutzungsdruck von Minderjährigen verringern, sagte die Chefin des Bundesverbands der Verbraucherzentralen POP dem Redaktionsnetzwerk Deutschland. In den USA hatte Meta einen Vergleich geschlossen, der Änderungen beim Jugendschutz beinhaltet. Bauministerin Huberts hält einen Mietendeckel, wie ihn die Linke fordert, für unrealistisch. Der SPD-Politikerin fehlten dafür Mehrheiten und Praktikabilität. Die Linke hatte gestern ein Modell mit Mietenstopp und lokal unterschiedlichen Obergrenzen vorgestellt. Huberts fordert stattdessen faire Marktregeln und mehr Wohnungsangebot, da bezahlbarer Wohnraum fehle. Nordrhein-Westfalen feiert seinen 80. Geburtstag mit einem dreitägigen Stadtfest in Münster. Bis Sonntag werden mehrere hunderttausend Gäste erwartet. Höhepunkt heute Abend ist ein Auftritt von Rapper Zartmann auf dem Domplatz. Morgen eröffnen Mona Neubauer und Oberbürgermeister Tilman Fuchs offiziell den NRW-Tag. Ministerpräsident Wüst mischt sich unter die Besucher. Zum Abschluss gibt es am Sonntag einen Gottesdienst und verkaufsoffenen Sonntag. Endlich rollt auch in der Fußball-Bundesliga wieder der Ball. Heute Abend eröffnet Meister Bayern München mit einem Heimspiel gegen den VfB Stuttgart die 64. Bundesliga-Saison. Der Titelverteidiger gilt auch in der neuen Spielzeit als großer Favorit. Thomas Thunfeld berichtet.
2: Mit 16 Punkten Vorsprung sicherten sich die Bayern in der letzten Saison den Titel. Und die große Frage ist natürlich, kann sie ein Team stoppen und die Liga zumindest ganz oben etwas spannender machen? 14 Auftaktspiele in Serie haben die Münchner nicht verloren bei 12 Siegen. Und einer unter den 75.000 im Stadion wird heute ganz genau hingucken. Jürgen Klopp, der neue Bundestrainer.
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1: Den Regenschirm braucht es auch heute oft wieder. Der Freitag startet nämlich bewölkt. Nachmittag gibt es dann Schauer und örtlich Gewitter mit Starkregen und Hagel. Die Temperaturen steigen auf 21 bis 25 Grad. Am Wochenende ist es dann ähnlich warm. Wolken und Regen sind weiter möglich. Es wird vor allem am Sonntag aber deutlich freundlicher.
3: Jetzt das Aktuellste aus der Antenne NRW Verkehrszentrale. Achtung, auf der A4 Köln Richtung Herlen-Aachen zwischen Köln-Klettenberg und Kreuz Köln-West, da ist eine ungesicherte Unfallstelle, dazu sind Menschen auf der Fahrbahn. Auf der A560 St. Augustin Richtung Hennef an der Ausfahrt St. Augustin ist nach einem Unfall noch nichts abgesichert. Auf der A52 Gelsenkirchen Richtung Marl zwischen Marl Zentrum und Marl Hamm läuft eine Unfallaufnahme auf dem Standstreifen vor der Baustelle, fahrt da vorsichtig ran. Auf der A4 Herlen-Aachen Richtung Köln zwischen Kreuz Köln-West und Köln-Eiffeltor habt ihr stockenden Verkehr. Habt ihr mehr entdeckt, dann gebt gern Bescheid per WhatsApp an die 0160 339 7000.
0: Guten Morgen NRW, auch heute wieder mit dem anderen Marc, denn Marc Neugebauer macht Urlaub. Hier ist Marc Moosbrugger.
4: Ja, ich bin da für uns, die wir keinen Urlaub haben, sondern heute nochmal gemeinsam in den Freitag starten. Aber wir freuen uns dafür umso mehr aufs Wochenende. Einen wunderbaren Start rein in diesen Morgen. Jetzt mit Rock von Billy Idol aus den 80ern, Rebel Yell. Das ist so ein Song, da könnt ihr so laut aufdrehen, dass es auch die Nachbarn mitkriegen.
0: Guten Morgen, NRW.

0: Loy aus Mannheim in Baden-Württemberg singt schon davon. Gold, jetzt wird hier die Goldmedaille verliehen. Ich wünsche euch einen schönen guten Morgen mit den besten Hits aller Zeiten. Gleich 7:15.
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0: Ja, auch die schönsten Ferien gehen mal zu Ende, aber die unvergessenen Erlebnisse bleiben. Und deshalb schenken wir euch jetzt einen Erlebnisaufenthalt in sämtlichen Centerparks in Deutschland, Belgien oder den Niederlanden. Aus allen Teilnehmern per WhatsApp haben wir gerade eine Telefonnummer gezogen und die rufe ich jetzt an.
2: Guten Morgen.
0: Guten Morgen, hier ist Marc Moosbrugger von Antenne NRW. Bin ich da jetzt bei der Meriem in Gladbeck gelandet?
2: Ja, genau.
0: Du und deine Kids, ihr seid doch jetzt gerade bestimmt beim Frühstücken.
2: Ja, natürlich. Das erste Frühstück ist ein Müsli, Kakao oder ein Toast.
0: Aha.
2: Und beim zweiten Frühstück wird dann meistens warm gefrühstückt mit einem Gemüseteller dabei. So ein Toast mit Käse und Sucuk, heiß, ja.
0: Zwei Frühstücke gleich. Du fährst ja aber groß auf. Ist ja viel im Hotel bei dir.
2: Ist nicht anders gewünscht, ne, bei drei Kindern.
0: Aber weißt du was? Jetzt ist erstmal Wohlfühlen angesagt, denn du hast für deine Family gewonnen. Ihr seid die Sieger heute. Ihr dürft in die Center Parks fahren.
2: Ja.
0: Herzlichen Glückwunsch!
2: Kinder!
0: Ja, gib denen mal Bescheid.
2: Oh, Zimmermeister mit Ihnen! Wir haben bei dem Gewinnspiel gewonnen. Vanessa, du hast gewonnen. Du bist diejenige, die das gemacht hat. Iba, du bist unser Glücksbringer. Sag mal Hallo und Danke.
3: Hallo und Danke.
0: Hallo und Bitte.
2: Wow, wie genial ist das denn? Wir haben noch nie was gewonnen.

0: Alle einmal zusammen. Sag mal, juhu!
1: Die Freude ist auf jeden Fall riesig bei euch jetzt am Frühstückstisch. Ich feiere euch total.
0: Wahnsinn.
1: Wer kommt denn alles mit? Bis zu 6 Leute können ja in so eine Hütte.
0: Also auf jeden Fall Mama, Papa, die 3 Kinder. Und ich würde noch mein Patenkind mitnehmen.
1: Ganz große Klasse. Herzlichen Glückwunsch. Ihr habt's geschafft.
0: Ja, prima. Ich danke.
1: Alle anderen können sich diesen Preis jetzt auch noch holen. So wie Miriam aus Gladberg mit ihrer Familie.
0: Ja, wünsche ich allen anderen viel, viel, viel Glück.
1: Das ist total lieb von dir. Und ich würde sagen, jetzt erst recht macht mit, wenn ihr auch in die Centerparks wollt. In Deutschland, Belgien oder den Niederlanden. 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

0: Hier ist Antenne NRW, hier ist euer Start rein in diesen Freitag. Auf der sogenannten Coesfelder Liste mit 471 ausreisepflichtigen Migranten, die die Stadt Köln weitgehend unbearbeitet ließ, finden sich auch mutmaßliche schwere Straftäter. Die Stadt gerät daher immer mehr in Erklärungsnot. Dann will Nordrhein-Westfalens Innenminister Reul Fußballstadien sicherer machen. Ab der neuen Bundesliga-Saison sollen die Vereine mehr Verantwortung haben und tragen. Und die Polizei Bonn hat vor dem Start der dunklen Jahreszeit gute Nachrichten. Die Einbruchszahlen in der Stadt sind stark zurückgegangen. 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

Schön, dass ihr mit dabei seid. Kurz vor 7:30 an diesem Freitag und es ist wieder einiges los bei uns am Wochenende. Tolle Events. Was genau, schauen wir uns gleich in unseren Veranstaltungstipps um 7:40 Uhr an.

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1: Ich bin Justin Hamm. Guten Morgen. Tagelang bestimmte er die Schlagzeilen, nun ist der große Waldbrand im Hürtgenwald gelöscht. Es war der größte Brand in der Geschichte Nordrhein-Westfalens. Das Feuer erstreckte sich zuletzt über rund 300 Hektar, so groß wie das Tempelhofer Feld in Berlin. Zeitweise mussten auch Menschen evakuiert werden. Der Energiekonzern RWE sprengt am Mittag das Kesselhaus eines stillgelegten Steinkohlekraftwerks in Förde am Niederrhein. Zur Sprengung der etwa 90 Meter hohen Industrieanlage werden zahlreiche Schaulustige erwartet. Es kommt zu Sperrungen und erheblichen Einschränkungen im Straßenverkehr. Auch der Schiffsverkehr auf dem Rhein wird vorübergehend unterbrochen. RWE plant an dem Standort ein wasserstofffähiges Gas- und Dampfturbinenkraftwerk. Das würde neue Jobs schaffen.
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2: Den Regenschirm braucht es auch heute oft wieder. Der Freitag startet nämlich bewölkt. Nachmittag gibt es dann Schauer und örtlich Gewitter mit Starkregen und Hagel. Die Temperaturen steigen auf 21 bis 25 Grad. Am Wochenende ist es dann ähnlich warm. Wolken und Regen sind weiter möglich. Es wird vor allem am Sonntag aber deutlich freundlicher.
3: Jetzt das Aktuellste aus der Antenne NRW Verkehrszentrale. Achtung, auf der A4 Köln Richtung Herlen-Aachen zwischen Köln-Klettenberg und Kreuz Köln-West, da ist eine ungesicherte Unfallstelle, dazu sind Menschen auf der Fahrbahn. Auf der A560 St. Augustin Richtung Hennef an der Ausfahrt St. Augustin ist nach einem Unfall noch nichts abgesichert. Auf der A52 Gelsenkirchen Richtung Marl zwischen Marl Zentrum und Marl Hamm läuft eine Unfallaufnahme auf dem Standstreifen vor der Baustelle, fahrt da vorsichtig ran. Auf der A4 Herlen-Aachen Richtung Köln zwischen Kreuz Köln-West und Köln-Eiffeltor habt ihr stockenden Verkehr. Habt ihr mehr entdeckt, dann gebt gern Bescheid per WhatsApp an die 0160 339 7000.
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4: Also wenn ich am 14. September nicht zurück bin, dann holt lieber Hilfe. Ansonsten kann ich euch beruhigen, bis dahin bin ich einfach nur im Urlaub.
0: Oh, der feine Herr macht Urlaub, aber auf ihn ist Verlass. Hier ist Marc Moosbrugger.
5: Das ist so eine legendäre und liebe Ankündigung. Vielen Dank, guten Morgen und toll, dass ihr auch mit dabei seid, dass auch auf euch Verlass ist. Denn dann starte ich nicht ganz allein in den Freitag. Und was heißt ganz allein? Wir haben hier auch noch die größten Stars mit ihren besten Hits.
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0: Ein feiner Popsong von Gracie Abrams. Das sind die besten Hits aller Zeiten an diesem Freitagmorgen. Ein Rockerfolg von Don Henley wartet als nächstes auf euch. The Boys of Summer aus den 80ern. Jetzt schauen wir aber erstmal, was ihr so unternehmen könnt an diesem Wochenende.
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0: In Brackwede ist Schweinemarkt mit Live-Musik. Ab heute das ganze Wochenende über und dazu ist am Sonntag verkaufsoffen. Brackwede begeht auch sein 875-jähriges Jubiläum. An allen Tagen ist deshalb Kirmes. Morgen tritt eine Zauberkünstlerin auf. Morgen und übermorgen ist Flohmarkt und an beiden Tagen gibt's auch ein Kinderparadies im Stadtpark. Das alles beim Schweinemarkt in Brackwede. Dann läuft das Neusser Bürgerschützenfest, das weltweit größte von einem einzigen Verein organisierte Schützenfest. Rund 1 Million Besucher werden erwartet. Mehr als 7700 Schützen und Musiker marschieren durch die festlich geschmückte Innenstadt von Neuss. Die Kirmes beginnt heute vor dem Fest mit einem Feuerwerk an der Hessentorbrücke. Der Fackelzug zieht dann morgen Abend durch die Straßen und die Königsparade, die steigt am Sonntagmittag auf dem Neusser Markt. Und am Dienstag ergibt der Vogelschuss den neuen Schützenkönig beim Neusser Bürger Schützenfest. Und freut euch auch auf 3 Tage internationale Straßenkunst mit dem kostenlosen Straßenfestival am Wochenende in Werne in der Altstadt. Staunen, lachen und applaudieren an 3 Tagen in der historischen Innenstadt. Die wird eine große Bühne für außergewöhnliche Straßenkunst. Internationale Künstler begeistern an 5 Spielorten mit ihren Darbietungen bei freiem Eintritt. Und übermorgen ist auch noch verkaufsoffener Sonntag beim Straßenfestival in Werne. Ich wünsche euch ein schönes Wochenende.
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0: Guten Morgen am Freitag, hier bei uns bei Antenne NRW. Viel los am Wochenende bei uns im Westen, zum Beispiel 80 Jahre Nordrhein-Westfalen. Das wird ausgiebig gefeiert. Von heute bis Sonntag steigt in Münster eine Party mit vielen Konzerten. Dazu werden zahlreiche Straßen gesperrt. Dann startet heute die Kleinfeld-Fußball-WM in der Essener Innenstadt. In den kommenden 10 Tagen treten Mannschaften aus 48 Nationen gegeneinander an. Bereits vor 3 Jahren lockte die WM am selben Ort mehr als 100.000 Zuschauer an. Und morgen ist im Ruhrgebiet wieder der Tag der Trinkhallen angesagt. Etwa 100 Trinkhallen machen mit. An 30 von ihnen gibt's ein größeres Programm. Bringt eure Infos auf den Punkt, klickt euch rein und erfahrt alles, was wichtig ist, auf antenne.nrw.
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1: Ich bin Fabian Schaffer. Guten Morgen. Kanzler Merz hat sich in einer TV-Runde einen scharfen verbalen Schlagabtausch mit einer Kinderärztin geliefert. Die Ärztin aus Niedersachsen fragte den Kanzler bei RTL, warum er seinen Amtseid breche und menschenverachtende und zerstörerische Gesetze wie das Sparpaket bei den Gesundheitsausgaben erlasse.
2: Ich bin bereit, die Kritik anzunehmen. Aber uns nun und auch mir persönlich einen vorsätzlichen Bruch meines Amtseides vorzuwerfen, ist schon ziemlich harter Tobak. Dass wir Probleme haben und dass wir die lösen müssen, einverstanden. Aber das geht zu weit.
1: Harsche Kritik bekam Merz auch von einem Vater zu hören, der monierte, die Politik lasse Familien mit Kindern allein. Unionsfraktionsvize Müller will Kohlekraftwerke wieder dauerhaft ans Netz bringen. Der CDU-Politiker sagte der Wirtschaftswoche, Reservekraftwerke, die bisher nur bei Dunkelflauten ohne Wind und Sonne einspringen, sollten wieder ständig laufen. Grund seien die hohen Gaspreise wegen des Iran-Kriegs. So ließen sich Strompreise senken und Gas sparen. Kohle gilt als sehr klimaschädliche Art der Stromerzeugung. Bei der katastrophalen Sturzflut in der Gebirgsregion zwischen Nepal und China sind mehr als 470 Menschen ums Leben gekommen. Das teilten die Behörden mit. Mehr als 1500 wurden gerettet, darunter viele Verletzte. Mehr als 1400 Menschen gelten weiter als vermisst. Wegen der hohen Gefahr neuer Überflutungen haben die Rettungskräfte in Tibet ihre Suche nach Überlebenden vorerst gestoppt. Der Brand in einer Schule in Paderborn geht vermutlich auf fahrlässige Brandstiftung zurück. Das haben die Brandermittler der Polizei mitgeteilt. Einen technischen Defekt schließen sie aus. Die genaue Ursache ist aber noch offen. Am Dienstag hatte das Feuer den Dachstuhl der Schule zerstört und einen Millionenschaden verursacht. Ob die gut 1000 Gymnasiasten kommende Woche wie geplant ins neue Schuljahr starten können, ist laut Erzbistum als Schulträger noch unklar.
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1: Den Regenschirm braucht es auch heute oft wieder. Der Freitag startet nämlich bewölkt. Nachmittag gibt es dann Schauer und örtlich Gewitter mit Starkregen und Hagel. Die Temperaturen steigen auf 21 bis 25 Grad. Am Wochenende ist es dann ähnlich warm. Wolken und Regen sind weiter möglich. Es wird vor allem am Sonntag aber deutlich freundlicher.
3: Jetzt das Aktuellste aus der Antenne NRW Verkehrszentrale. Achtung, auf der A2 Dortmund Richtung Hannover an der Ausfahrt Herford Ost. Da liegt Öl auf dem Verzögerungsstreifen, die Anschlussstelle ist gesperrt. Auf der A4 Köln Richtung Herlen-Aachen zwischen Kreuz Köln West und Kreuz Kerpen steht ein liegengebliebenes Fahrzeug. Dazu liegen Reifenteile auf der Fahrbahn. Auf der A40 Dortmund Richtung Duisburg zwischen Dreieck Bochum West und Dreieck Essen Ost braucht ihr etwa 9 Minuten länger. Auf der A4 Herlen-Aachen Richtung Köln zwischen Kreuz Köln West und Anschlussstelle Köln-Eiffeltor plant rund 6 Minuten mehr ein. Habt ihr mehr entdeckt, dann gebt gern Bescheid per WhatsApp an die 0160 339 7000.
0: Guten Morgen NRW. Marc Neugebauer macht Urlaub. Hier ist Marc Moosbrugger.
4: Es gibt doch nichts Schlimmeres, als wenn ihr bei der Arbeit angekommen seid und dann einfach wieder mal so eine nette E-Mail im Postfach habt und den Chef oder den Kollegen gerade schon wieder würgen könntet. Tut es nicht, atmet lieber einmal tief durch und hört jetzt gut zu bei Gary Barlow und seinem Pop-Erfolg Open Road. Das wird euch wieder sanft stimmen und ich wünsche euch einen angenehmen Freitagmorgen.
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Viertel nach acht gleich. Einen schönen Freitagmorgen euch bei Antenne NRW. Nach dem Erfolg mit den Supremes hat Diana Ross in ihrer Solokarriere gemerkt, hey, da muss was Neues her, ein frischer Sound. Also war sie bei einem Konzert von Chic, denn deren Stil hat sie einmalig gefunden und den wollte sie unbedingt haben. Also hat sie die Bandmitglieder Nile Rodgers und Bernhard Edwards angesprochen und um ihre Unterstützung gebeten. Die beiden haben auch gleich angefangen zu schreiben und zu produzieren und haben mit Diana Ross ein Album aufgenommen. Die Songs waren auch großartig, aber als Diana Ross sich die Abmischung angehört hat, war sie entsetzt, weil sich's einfach total nach Chic angehört hat. Ihre eigene Stimme, die ist fast untergegangen. Nile Rodgers und Bernhard Edwards sind da langsam sauer geworden und haben gemeint, du wolltest doch Chic haben, Diana, und jetzt hast du Chic. Sie haben jedenfalls nochmal alles neu abgemischt, damit Diana Ross zufrieden war, aber die hat die Diva raushängen lassen und es hat ihr immer noch nicht gepasst. Der Stress hat dann so weit geführt, dass die beiden Produzenten nicht mal mehr mit Diana Ross' Album in Verbindung gebracht werden wollten. Am Ende hat sich Diana Ross dann mit ihrer Mischung durchgesetzt und die hat auch den großen Chart-Erfolg gebracht. Und Fun Fact, wenn ihr heute das Album kauft, dann kriegt ihr beide Versionen. Die Mischung von Diana Ross und die von Nile Rodgers und Bernhard Edwards. Upside Down, der größte Erfolg daraus. Einer der besten Hits aller Zeiten bei Antenne NRW. Und damit gibt's für heute nochmal Motivation, wenn ihr gedanklich schon im Wochenende seid, aber körperlich noch auf der Arbeit anwesend.

0: Guten Morgen am Freitag bei Antenne NRW. Das ist euer Start in den neuen Tag. Bilder eines Fallschirmspringers sollen den Brandausbruch im Hohen Venn zeigen. Womöglich waren Mäharbeiten der Auslöser des Feuers. Dann verklagen 11 Jahre nach dem Germanwings-Absturz 32 hinterbliebene Angehörige heute den Bund wegen möglicher Versäumnisse bei Kontrollen. Und am Abend ist in den Katakomben des Kölner Hauptbahnhofs die Brandmeldeanlage losgegangen. Die Abluft eines Burger-Restaurants wurde falsch geleitet und löste diesen Großeinsatz der Feuerwehr aus. Wir spannen das Newsnetz durch unser Land, vom Münsterland über das Revier bis ins Bergische Land. 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

Schönen guten Morgen am Freitag, kurz vor 8:30 und gleich geht's hier heiß her in unseren Good News, denn ich schenke euch eine ordentliche Dosis Glückshormone mit der Chili. Mehr um 8:40 Uhr.

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1: Ich bin Fabian Schaffer, guten Morgen. Nordrhein-Westfalens Bildungsministerin Dorothee Feller stellt heute die Schwerpunkte für das neue Schuljahr vor. Nächste Woche beginnt für fast 2,5 Millionen Schüler wieder der Unterricht. Auch rund 170.000 Erstklässler starten Mittwoch oder Donnerstag in ihr Schulleben. Die größte Neuerung: seit dem 1. August gibt es einen Rechtsanspruch auf Ganztagsbetreuung in der Grundschule, zunächst für Erstklässler. In den Katakomben des Kölner Hauptbahnhofs ist am Abend die Brandmeldeanlage losgegangen. Ein Feuer war aber nicht der Grund dafür. Stattdessen war die falsch geleitete Abluft eines Burger-Restaurants dafür verantwortlich. Der Feuerwehr zufolge waren bei dem Restaurant die Abluftfilter getauscht und wohl falsch eingesetzt worden, sodass die Küchenabluft nicht aus dem Bahnhof herausgelangen konnte. Gefahr bestand also nicht. Die Feuerwehr musste aber alle Brandmelder in den Katakomben überprüfen, die teils losgegangen waren.
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1: Den Regenschirm braucht es auch heute oft wieder. Der Freitag startet nämlich bewölkt. Nachmittag gibt es dann Schauer und örtlich Gewitter mit Starkregen und Hagel. Die Temperaturen steigen auf 21 bis 25 Grad. Am Wochenende ist es dann ähnlich warm. Wolken und Regen sind weiter möglich. Es wird vor allem am Sonntag aber deutlich freundlicher.
2: Jetzt das Aktuellste aus der Antenne NRW Verkehrszentrale. Achtung, auf der A2 Dortmund Richtung Hannover an der Ausfahrt Herford Ost. Da liegt Öl auf dem Verzögerungsstreifen, die Anschlussstelle ist gesperrt. Auf der A4 Köln Richtung Herlen-Aachen zwischen Kreuz Köln West und Kreuz Kerpen steht ein liegengebliebenes Fahrzeug. Dazu liegen Reifenteile auf der Fahrbahn. Auf der A40 Dortmund Richtung Duisburg zwischen Dreieck Bochum West und Dreieck Essen Ost braucht ihr etwa 9 Minuten länger. Auf der A4 Herlen-Aachen Richtung Köln zwischen Kreuz Köln West und Anschlussstelle Köln-Eiffeltor plant rund 6 Minuten mehr ein. Habt ihr mehr entdeckt, dann gebt gern Bescheid per WhatsApp an die 0160 339 7000.
0: Guten Morgen NRW mit, Moment mal, hat jemand Marc Neugebauer gesehen?
3: Kalimera, meine Freunde. Ich mach gerade ein bisschen Urlaub, also erholt euch mal gut von mir und ich bin dann ab dem 14. September zurück.
0: Ach so, na gut, dass wir noch einen anderen Marc haben. Hier ist Marc Moosbrugger.
4: Und ich trage hoffentlich zu eurer Erholung bei vom Kollegen Marc Neugebauer. Einen wunderschönen guten Morgen und ich freue mich, dass ihr mit mir in den Tag startet. In diesem Freitag, heute den 28. August. Natürlich sind wir nicht allein, sondern wir haben wieder die größten Stars mit ihren besten Hits um uns geschart.
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0: Rock von Lenny Kravitz zum Durchstarten an diesem Freitagmorgen für euch. Das sind die besten Hits aller Zeiten. Latin Vibes verbreitet gleich Alvaro Soler zusammen mit Topic Solo para ti. Aber jetzt schauen wir erstmal, was sonst noch gut ist an diesem Freitagmorgen.
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0: Heute schenke ich euch eine ordentliche Dosis Glückshormone mit der Chili. Denn scharfes Essen macht glücklich. Das hat eine aktuelle Studie jetzt nochmal bestätigt. Wenn ihr in eine feurige Chili beißt, dann löst der Wirkstoff Capsaicin auf der Zunge ein leichtes Brennen aus. Euer Körper reagiert darauf prompt und schüttet eine gewaltige Welle Endorphine aus. Pure Glückshormone. Das Beste daran, anders als bei Senf oder bei Meerrettich, bleibt die Schärfe der Chili auch beim Kochen voll erhalten. Und wenn ihr nicht ganz so scharfes Essen gewohnt seid, dann könnt ihr eure Toleranz sogar Schritt für Schritt trainieren. Bringt heute also ruhig mal etwas Schärfe in euren Teller, holt euch den natürlichen Glückskick und seid gut drauf zum Start ins Wochenende. Oder wann immer ihr es wollt, mit der Chili.
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0: Hier ist Antenne NRW, hier ist euer Start rein in diesen Freitag. Auf der sogenannten Coesfelder Liste mit 471 ausreisepflichtigen Migranten, die die Stadt Köln weitgehend unbearbeitet ließ, finden sich auch mutmaßliche schwere Straftäter. Die Stadt gerät daher immer mehr in Erklärungsnot. Dann will Nordrhein-Westfalens Innenminister Reul Fußballstadien sicherer machen. Ab der neuen Bundesliga-Saison sollen die Vereine mehr Verantwortung haben und tragen. Und die Polizei Bonn hat vor dem Start der dunklen Jahreszeit gute Nachrichten. Die Einbruchszahlen in der Stadt sind stark zurückgegangen. Ihr sucht nach gehaltvollen Infos statt nach halben Wahrheiten, dann findet ihr das komplette Nachrichtenpaket rund um die Uhr für euch auf antenne.nrw.
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Antenne NRW zum Start in euren Freitag und was für eine mega Freude. Miriam aus Gladberg hat die Antenne NRW Sommerferien gewonnen. Heißt ein Erlebnisaufenthalt in sämtlichen Centerparks in Deutschland, Belgien oder in den Niederlanden für bis zu 6 Personen bis zu 4 Nächte. Könnt ihr aber auch haben. Wie? Das erfahrt ihr gleich um 9:10 Uhr.

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1: Ich bin Fabian Schaffer. Guten Morgen. Der norwegische König Harald ist im Alter von 89 Jahren gestorben. Das teilte das norwegische Königshaus mit. Damit ist sein Sohn Hakon der neue König von Norwegen. Harald saß mehr als 3 Jahrzehnte auf dem norwegischen Thron. Zuletzt hatte der älteste amtierende Monarch Europas wiederholt mit gesundheitlichen Problemen zu kämpfen. Nordrhein-Westfalen feiert seinen 80. Geburtstag mit einem 3-tägigen Stadtfest in Münster. Bis Sonntag werden mehrere 100.000 Gäste erwartet. Höhepunkt heute Abend ist ein Auftritt von Rapper Zartmann auf dem Domplatz. Morgen eröffnen Mona Neubauer und Oberbürgermeister Tilman Fuchs offiziell den NRW-Tag. Ministerpräsident Wüst mischt sich unter die Besucher. Zum Abschluss gibt es am Sonntag einen Gottesdienst und verkaufsoffenen Sonntag. In den Katakomben des Kölner Hauptbahnhofs ist am Abend die Brandmeldeanlage losgegangen. Ein Feuer war aber nicht der Grund dafür. Stattdessen war die falsch geleitete Abluft eines Burgerrestaurants dafür verantwortlich. Der Feuerwehr zufolge waren bei dem Restaurant die Abluftfilter getauscht und wohl falsch eingesetzt worden, sodass die Küchenabluft nicht aus dem Bahnhof herausgelangen konnte. Gefahr bestand also nicht. Die Feuerwehr musste aber alle Brandmelder in den Katakomben überprüfen, die teils losgegangen waren. 200-Meter-Europameister Owen Anser akzeptiert eine 4-jährige Sperre nicht und hat ein Disziplinarverfahren beim deutschen Sportschiedsgericht beantragt. Die Sperre hatte die nationale Anti-Doping-Agentur vorgeschlagen. Sie wirft Anser vor, einen Dopingtest verweigert zu haben. Der bestreitet das.
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1: Den Regenschirm braucht es auch heute oft wieder. Es ist nämlich bewölkt. Nachmittags gibt es dann Schauer und örtlich Gewitter mit Starkregen und Hagel. Die Temperaturen steigen auf 21 bis 25 Grad. Am Wochenende ist es dann ähnlich warm. Wolken und Regen sind weiter möglich. Es wird vor allem am Sonntag aber deutlich freundlicher.
2: Jetzt das Aktuellste aus der Antenne NRW Verkehrszentrale. Achtung auf der A2 Dortmund Richtung Hannover an der Ausfahrt Herford Ost. Da liegt Öl auf dem Verzögerungsstreifen, die Anschlussstelle ist deshalb gesperrt. Auf der A4 Herlen-Aachen Richtung Köln zwischen Kreuz Köln West und Anschlussstelle Köln-Eiffeltor stockt es. Ihr braucht mindestens 6 Minuten länger. Auf der A45 Hagen Richtung Dortmund zwischen Kreuzhagen und Westhofener Kreuz ist stockender Verkehr. Auch auf der A4 Kölner Ring Köln Richtung Herlen-Aachen zwischen Dreieck Köln-Heumar und Kreuz Köln-Süd kommt ihr nur stockend durch. Habt ihr mehr entdeckt? Dann gebt gern Bescheid per WhatsApp an die 0160 339 7000.
0: Guten Morgen NRW, auch heute wieder mit dem anderen Marc, denn Marc Neugebauer macht Urlaub. Hier ist Marc Moosbrugger.
3: Das am Freitag, also Woche 1, ist schon wieder so gut wie durch. 2 bleiben uns aber noch und darauf freue ich mich schon riesig. Also der Montag kann eigentlich jetzt schon kommen, aber wir starten jetzt erstmal in den Freitag und vor allem in diese Stunde mit einem 80er-Pop-Erfolg von den Pretenders. Don't get me wrong.
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0: Michael Patrick Kelly, das sind die besten Hits aller Zeiten. Guten Morgen an eurem Freitag, gleich mit einem Song aus Baden-Württemberg von Fool's Garden, legendär Lemon Tree. Aber jetzt heißt es erst nochmal herzlichen Glückwunsch.
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0: Auch die schönsten Ferien gehen mal zu Ende, aber die unvergessenen Erlebnisse bleiben. Deshalb haben wir euch heute Morgen einen Erlebnisaufenthalt in sämtlichen Centerparks geschenkt, in Deutschland, Belgien oder den Niederlanden. Gewonnen per WhatsApp hat Miriam aus Gladbeck. Herzlichen Glückwunsch!
2: Kinder!
0: Ja, gib denen mal Bescheid.
2: Oh, Zimmerermeister mit Ihnen! Wir haben bei dem Gewinnspiel gewonnen. Vanessa, du hast gewonnen. Du bist diejenige, die das gemacht hat. Eva, du bist unser Glücksbringer. Sag mal Hallo und Danke.
3: Hallo und Danke.
0: Hallo und Bitte.
2: Wow, wie genial ist das denn? Wir haben noch nie was gewonnen. Alle einmal zusammen. Sag mal Juhu. Juhu.
0: Die Freude ist auf jeden Fall riesig bei euch jetzt am Frühstückstisch. Ich feiere euch total.
4: Wahnsinn.
0: Wer kommt denn alles mit? Bis zu 6 Leute können ja in so eine Hütte.
4: Also auf jeden Fall Mama, Papa, die 3 Kinder. Und ich würde noch mein Patenkind mitnehmen.
0: Ganz große Klasse. Herzlichen Glückwunsch. Ihr habt's geschafft.
4: Ja, prima. Ich danke. Ich danke. Ich danke.
0: Alle anderen können sich diesen Preis jetzt auch noch holen. So wie Miriam aus Gladbeck mit ihrer Familie.
4: Da wünsche ich allen anderen viel, viel, viel Glück.
0: Das ist total lieb von dir. Und ich würde sagen, jetzt erst recht macht mit, wenn ihr auch in die Centerparks wollt. In Deutschland, Belgien oder den Niederlanden. 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

0: Guten Morgen am Freitag, hier bei uns bei Antenne NRW. Viel los am Wochenende bei uns im Westen, zum Beispiel 80 Jahre Nordrhein-Westfalen. Das wird ausgiebig gefeiert. Von heute bis Sonntag steigt in Münster eine Party mit vielen Konzerten. Dazu werden zahlreiche Straßen gesperrt. Dann startet heute die Kleinfeld-Fußball-WM in der Essener Innenstadt. In den kommenden 10 Tagen treten Mannschaften aus 48 Nationen gegeneinander an. Bereits vor 3 Jahren lockte die WM am selben Ort mehr als 100.000 Zuschauer an. Und morgen ist im Ruhrgebiet wieder der Tag der Trinkhallen angesagt. Etwa 100 Trinkhallen machen mit. An 30 von ihnen gibt's ein größeres Programm. 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

Guten Morgen am Freitag. Schön, dass ihr mit dabei seid. Um kurz vor 9:30. Jetzt am Wochenende ist wieder einiges los bei uns. Tolle Feste, tolle Events. Schauen wir uns gleich mal genauer an in den Veranstaltungstipps um 9:40 Uhr. 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
1: Ich bin Justin Hamm. Guten Morgen. Tagelang bestimmte er die Schlagzeilen, nun ist der große Waldbrand im Hürtgenwald gelöscht. Es war der größte Brand in der Geschichte Nordrhein-Westfalens. Das Feuer erstreckte sich zuletzt über rund 300 Hektar, so groß wie das Tempelhofer Feld in Berlin. Zeitweise mussten auch Menschen evakuiert werden. Der Energiekonzern RWE sprengt am Mittag das Kesselhaus eines stillgelegten Steinkohlekraftwerks in Förde am Niederrhein. Zur Sprengung der etwa 90 Meter hohen Industrieanlage werden zahlreiche Schaulustige erwartet. Es kommt zu Sperrungen und erheblichen Einschränkungen im Straßenverkehr. Auch der Schiffsverkehr auf dem Rhein wird vorübergehend unterbrochen. RWE plant an dem Standort ein wasserstofffähiges Gas- und Dampfturbinenkraftwerk. Das würde neue Jobs schaffen.
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2: Den Regenschirm braucht es auch heute oft wieder. Es ist nämlich bewölkt. Nachmittags gibt es dann Schauer und örtlich Gewitter mit Starkregen und Hagel. Die Temperaturen steigen auf 21 bis 25 Grad. Am Wochenende ist es dann ähnlich warm. Wolken und Regen sind weiter möglich. Es wird vor allem am Sonntag aber deutlich freundlicher.
3: Jetzt das Aktuellste aus der Antenne NRW Verkehrszentrale. Achtung auf der A2 Dortmund Richtung Hannover an der Ausfahrt Herford Ost. Da liegt Öl auf dem Verzögerungsstreifen, die Anschlussstelle ist deshalb gesperrt. Auf der A4 Herlen-Aachen Richtung Köln zwischen Kreuz Köln West und Anschlussstelle Köln-Eiffeltor stockt es. Ihr braucht mindestens 6 Minuten länger. Auf der A45 Hagen Richtung Dortmund zwischen Kreuzhagen und Westhofener Kreuz ist stockender Verkehr. Auch auf der A4 Kölner Ring Köln Richtung Herlen-Aachen zwischen Dreieck Köln-Heumer und Kreuz Köln Süd kommt ihr nur stockend durch. Habt ihr mehr entdeckt? Dann gebt gern Bescheid per WhatsApp an die 0160 339 7000.
0: Guten Morgen NRW mit Moment mal, hat jemand Marc Neugebauer gesehen?
4: Also wenn ich am 14. September nicht zurück bin, dann holt lieber Hilfe. Ansonsten kann ich euch beruhigen, bis dahin bin ich einfach nur im Urlaub.
0: Oh, der feine Herr macht Urlaub, aber auf ihn ist Verlass. Hier ist Marc Moosbrugger.
5: Das ist so eine legendäre und liebe Ankündigung. Vielen Dank, guten Morgen und toll, dass ihr auch mit dabei seid, dass auch auf euch Verlass ist. Denn dann starte ich nicht ganz allein in den Freitag. Und was heißt ganz allein? Wir haben hier auch noch die größten Stars mit ihren besten Hits.
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0: Seine Mischung aus Soul, Swing und Pop ist einfach einmalig. Teddy Swims, das sind die besten Hits aller Zeiten an diesem Freitagmorgen. Guten Morgen, jetzt gleich einen 80er-Banger von Kim Wilde, Kids in America. Damit feiern wir den Einstieg ins Wochenende. Apropos, was könnt ihr denn da so unternehmen?
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0: In Brackwede ist Schweinemarkt mit Live-Musik. Ab heute, das ganze Wochenende über. Und dazu ist am Sonntag verkaufsoffen. Brackwede begeht auch sein 875-jähriges Jubiläum. An allen Tagen ist deshalb Kirmes. Morgen tritt eine Zauberkünstlerin auf. Morgen und übermorgen ist Flohmarkt. Und an beiden Tagen gibt's auch ein Kinderparadies im Stadtpark. Das alles beim Schweinemarkt in Brackwede. Dann läuft das Neusser Bürgerschützenfest. Das weltweit größte von einem einzigen Verein organisierte Schützenfest. Rund 1 Million Besucher werden erwartet. Mehr als 7700 Schützen und Musiker marschieren durch die festlich geschmückte Innenstadt von Neuss. Die Kirmes beginnt heute vor dem Fest mit einem Feuerwerk an der Hessentorbrücke. Der Fackelzug zieht dann morgen Abend durch die Straßen und die Königsparade, die steigt am Sonntagmittag auf dem Neusser Markt. Und am Dienstag ergibt der Vogelschuss den neuen Schützenkönig beim Neusser Bürgerschützenfest. Und freut euch auch auf 3 Tage internationale Straßenkunst mit dem kostenlosen Straßenfestival am Wochenende in Werne in der Altstadt. Staunen, lachen und applaudieren an 3 Tagen in der historischen Innenstadt. Die wird eine große Bühne für außergewöhnliche Straßenkunst. Internationale Künstler begeistern an 5 Spielorten mit ihren Darbietungen bei freiem Eintritt. Und übermorgen ist auch noch verkaufsoffener Sonntag beim Straßenfestival in Werne. Ich wünsche euch ein schönes Wochenende.
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0: Guten Morgen am Freitag bei Antenne NRW. Das ist euer Start in den neuen Tag. Bilder eines Fallschirmspringers sollen den Brandausbruch im Hohen Venn zeigen. Womöglich waren Mäharbeiten der Auslöser des Feuers. Dann verklagen 11 Jahre nach dem Germanwings-Absturz 32 hinterbliebene Angehörige heute den Bund wegen möglicher Versäumnisse bei Kontrollen. Und am Abend ist in den Katakomben des Kölner Hauptbahnhofs die Brandmeldeanlage losgegangen. Die Abluft eines Burger-Restaurants wurde falsch geleitet und löste diesen Großeinsatz der Feuerwehr aus. 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

Schön, dass ihr mit dabei seid. Guten Morgen NRW am Freitag. Das war's für heute, aber morgen hören wir uns wieder. Dann zum Start ins Wochenende am Samstag ab 7. Ich freue mich drauf, wünsche euch einen schönen Tag heute und jetzt viel Spaß ab 10 mit Josephine Petzold hier bei Antenne NRW. Ich bin Marc Moosbrugger.

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1: Ich bin Fabian Schaffer. Er war der älteste regierende Monarch Europas und hatte in den vergangenen Jahren immer wieder mit Krankheiten zu kämpfen. Jetzt ist der norwegische König Harald im Alter von 89 Jahren in Oslo gestorben. Er sei friedlich eingeschlafen, teilte das Königshaus mit. Sein Sohn Hakon erbt nun den Thron. Nach dem US-Prozess gegen Meta fordern Verbraucherschützer auch für Deutschland strengere Social-Media-Regeln. Schutzmaßnahmen wie Zeitlimits könnten den Nutzungsdruck von Minderjährigen verringern, so die Chefin des Bundesverbands der Verbraucherzentralen POP. Das reiche aber nicht aus. Fiona Reinert berichtet.
2: Es dürfe nicht das Ziel sein, Kindern einfach nur Nutzungsgrenzen zu setzen. Stattdessen brauche es Plattformen, die von vornherein sicher sind und wo Kinder und Jugendliche geschützt werden, anstatt sie Algorithmen auszusetzen, die darauf ausgelegt sind, ihre Aufmerksamkeit möglichst lange zu binden. Hintergrund des Ganzen ist ein Prozess um Social-Media-Sucht in den USA.
1: Der Brand in einer Schule in Paderborn geht vermutlich auf fahrlässige Brandstiftung zurück. Das haben die Brandermittler der Polizei mitgeteilt. Einen technischen Defekt schließen sie aus. Die genaue Ursache ist noch offen. Am Dienstag hatte das Feuer den Dachstuhl der Schule zerstört und einen Millionenschaden verursacht. Ob die gut 1000 Gymnasiasten kommende Woche wie geplant ins neue Schuljahr starten können, ist laut Erzbistum als Schulträger noch unklar. Sprinter Unanza akzeptiert die von der NADA vorgeschlagene 4-Jahres-Sperre nicht und verlangt ein Disziplinarverfahren vor dem deutschen Sportschiedsgericht. Ihm wird vorgeworfen, im Juli einen Dopingtest verweigert zu haben, was er bestreitet. Der EM-Sieger über 200 Meter hat seine Saison bereits gestern wegen einer Verletzung beendet.
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1: Den Regenschirm braucht es auch heute oft wieder. Es ist nämlich bewölkt. Nachmittags gibt es dann Schauer und örtlich Gewitter mit Starkregen und Hagel. Die Temperaturen steigen auf 21 bis 25 Grad. Am Wochenende ist es dann ähnlich warm. Wolken und Regen sind weiter möglich. Es wird vor allem am Sonntag aber deutlich freundlicher.
3: Jetzt das Aktuellste aus der Antenne NRW Verkehrszentrale. Auf der A45 Hagen Richtung Dortmund staut es sich zwischen Kreuzhagen und Westhofener Kreuz. Ihr braucht da mindestens 19 Minuten länger. Auf der A44 Kassel Richtung Dortmund braucht ihr zwischen Kreuzwerl und Kreuz Dortmund-Unna etwa 15 Minuten mehr. Auf der A4 Herlen-Aachen Richtung Köln steht ihr zwischen Kreuz Köln-West und Anschlussstelle Köln-Eiffeltor rund 12 Minuten länger. Und auf dem A4 Kölner Ring Köln Richtung Herlen-Aachen ist zwischen Kreuz Köln-Gremberg und Kreuz Köln-Süd stockender Verkehr. Habt ihr mehr entdeckt, dann gebt gern Bescheid per WhatsApp an die 0160 339 7000.
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5: So schnell vergeht die Zeit. Kurz nach 10 am Freitagvormittag, ja, die Sommerferien sind rum. Ich glaube, viele Eltern atmen jetzt wieder erleichtert auf. Mein Gott, endlich kriegt das Kind wieder einen geregelten Ablauf. Endlich kann man es, wenn man es fragt, was für ein Tag heute ist, eine vernünftige Antwort erwarten. Wir schauen gleich mal mit der Kollegin Julia Wasselkopf, warum wir aber an letzten Urlaubstagen dazu neigen, so sentimental zu werden. In etwa 10 Minuten vorher die besten Hits aller Zeiten. Jetzt Natalie Imbruglia mit Torn. Ich bin Josephine Petzold. Schönen Freitag.

0: schönen Freitag. Hier ist Antenne NRW. Ja, tick-tack, die Sommerferien, die neigen sich dem Ende. Heute ist im Prinzip der letzte Tag. Ja, noch einmal schnell zum Strand, runter noch einmal ein Eis in der kleinen Eisdiele und plötzlich wird sogar der Blick vom Hotelbalkon fotografiert. Ja, am letzten Urlaubstag, da wollen wir irgendwie alles nochmal mitnehmen. Ja, und spätestens beim Kofferpacken kommt dann dieses leicht wehmütige Gefühl. Schade, dass es schon vorbei ist. Warum uns ausgerechnet der letzte Urlaubstag so sentimental macht, darüber spreche ich jetzt mit meiner Kollegin aus der Antenne NRW-Redaktion, Julia Wasselkopf, hallo.
1: Grüß dich.
0: Warum werden wir denn am letzten Urlaubstag so wehmütig?
1: Ja, weil uns das Ende jetzt ganz besonders bewusst wird. Während des Urlaubs denken wir kaum darüber nach, dass die schöne Zeit auch mal ein Ende hat. Am letzten Tag läuft plötzlich ein Countdown. Letztes Frühstück, letztes Mal Pool, letzter Abend. Ja, und dadurch achten wir stärker auf die schönen Momente und bewerten sie viel emotionaler. Gleichzeitig wissen wir, danach warten wieder Wecker, Termine und Alltag. Und dieser Kontrast macht den Abschied zusätzlich schwer.
0: Ja, aber kann ich denn irgendwas tun, damit mir das Urlaubsende nicht komplett die Stimmung verhagelt?
1: Ja, den letzten Tag nicht schon gedanklich komplett mit der Heimreise verbringen. Lieber noch bewusst etwas Schönes machen und gleichzeitig den Übergang nach Hause etwas angenehmer gestalten. Wenn möglich, hilft zum Beispiel ein Puffertag zwischen Rückreise und erstem Arbeitstag. Und zu Hause direkt etwas einplanen, auf das Vorfreude entsteht. Einen schönen Abend, einen Ausflug oder das nächste freie Wochenende. Dann endet zwar der Urlaub, aber nicht gleich alles Schöne.
0: Ich danke dir, Julia.
1: Bitte gerne.
0: Ja, genießt die letzten Urlaubstage, also lieber nochmal richtig sentimental werden, dürfen wir aber natürlich trotzdem. Um das Urlaubsgefühl aber noch ein bisschen länger zu erhalten, sei euch wärmstens empfohlen unser Bella Italia Stream von Antenne NRW. Da läuft nämlich die ganze Zeit Sommermusik. Ja, das nur mal als Tipp am Rande.
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1: Den Regenschirm braucht es auch heute oft wieder. Es ist nämlich bewölkt. Nachmittags gibt es dann Schauer und örtlich Gewitter mit Starkregen und Hagel. Die Temperaturen steigen auf 21 bis 25 Grad. Am Wochenende ist es dann ähnlich warm. Wolken und Regen sind weiter möglich. Es wird vor allem am Sonntag aber deutlich freundlicher.
2: Jetzt das Aktuellste aus der Antenne NRW Verkehrszentrale. Auf der A45 Hagen Richtung Dortmund staut es sich zwischen Kreuzhagen und Westhofener Kreuz. Ihr braucht da mindestens 19 Minuten länger. Auf der A44 Kassel Richtung Dortmund braucht ihr zwischen Kreuzwerl und Kreuz Dortmund-Unna etwa 15 Minuten mehr. Auf der A4 Herlen-Aachen Richtung Köln steht ihr zwischen Kreuz Köln-West und Anschlussstelle Köln-Eiffeltor rund 12 Minuten länger. Und auf dem A4 Kölner Ring Köln Richtung Herlen-Aachen ist zwischen Kreuz Köln-Gremberg und Kreuz Köln-Süd stockender Verkehr. Habt ihr mehr entdeckt, dann gebt gern Bescheid per WhatsApp an die 0160 339 7000.
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0: Schönen Freitag mit Antenne NRW. Ja, Freitag heißt, das Wochenende steht vor der Tür und ich habe jetzt die Highlights fürs beste Wochenende in NRW für euch rausgesucht. Und wir starten direkt mit dem absolut, ja, das Must-See eigentlich des Wochenendes. NRW wird knackige 80 Jahre alt und das wird das ganze Wochenende beim riesigen NRW-Tag in Münster gefeiert. Wir haben die ganze Woche über schon immer mal wieder drüber gequatscht. Jetzt also der finale Reminder, ab nach Münster, 80 Jahre NRW feiern. Euch erwarten 10 Bühnen, jede Menge Open-Air-Konzerte, spektakuläre Licht- und Drohnenshow über dem Aasee. Und das Schöne ist, man kann auch ganz kostenlos durch Münster fahren und auch an- und abreisen. Da müsst ihr euch mal genauer im Internet informieren. Wer es musikalisch ein bisschen wilder mag, der packt dann morgen am Samstag die Tanzschuhe ein und düst an den Dürener Badesee zum Nibiri-Festival. Dort gibt es feinsten Techno, Psytrance und feierwütige Bässe unter freiem Himmel. Und am Sonntag machen wir dann richtig Stimmung im Willy-Brandt-Park in Düren, und zwar beim 33. Dürener Mundart-Festival. Ja, da treffen kölsche Töne auf beste Open-Air-Laune mit Bands wie Campus Finest und ja, was auch immer ihr tut, was auch immer ihr dieses Wochenende vorhabt, wir wünschen euch ganz, ganz viel Spaß dabei und nehmt uns gerne mit, Antenne NRW.
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1: Ich bin Fabian Schaffer. Die Arbeitslosigkeit in Deutschland ist im August gestiegen. Nach Angaben der Bundesagentur für Arbeit waren über 3 Millionen Menschen ohne Job, 54.000 mehr als im Vormonat. Die Arbeitslosenquote liegt jetzt bei 6,5%. Agenturchefin Nahles spricht von wenig Dynamik am Arbeitsmarkt. Die verhaltene Entwicklung der vergangenen Monate setze sich fort. Er war der älteste regierende Monarch Europas und hatte in den vergangenen Jahren immer wieder mit Krankheiten zu kämpfen. Jetzt ist der norwegische König Harald im Alter von 89 Jahren gestorben. Sigrid Harms berichtet aus Oslo.
2: König Harald war ein Monarch der alten Schule. Abdanken kam für ihn nicht in Frage. Wir halten durch bis zum Bitter End, war sein Motto. Auch wenn es ihm gesundheitlich immer schlechter ging. Er war ein König zum Anfassen, reiste bis ins kleinste Dorf, schüttelte Hände und hörte zu.
1: Eine defekte Abluftanlage hatte im Kölner Hauptbahnhof einen größeren Feuerwehreinsatz ausgelöst. Ein Burgerrestaurant und die angrenzende Passage haben gestern Abend Rauch entwickelt. Rund 30 Einsatzkräfte waren etwa 2 Stunden im Einsatz. Verletzt wurde niemand. Der Bahnbetrieb lief ohne größere Einschränkungen weiter. Der FC Bayern und der VfB Stuttgart eröffnen am Abend in München die 64. Saison der Fußball-Bundesliga. Anstoß ist um 20.30 Uhr. Der amtierende deutsche Meister und Pokalsieger Bayern München geht als Favorit in die neue Spielzeit.
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1: Den Regenschirm braucht es auch heute oft wieder. Es ist nämlich bewölkt. Nachmittags gibt es dann Schauer und örtlich Gewitter mit Starkregen und Hagel. Die Temperaturen steigen auf 21 bis 25 Grad. Am Wochenende ist es dann ähnlich warm. Wolken und Regen sind weiter möglich. Es wird vor allem am Sonntag aber deutlich freundlicher.
3: Jetzt das Aktuellste aus der Antenne NRW Verkehrszentrale. Achtung, auf der A45 Dortmund Richtung Hagen zwischen Dortmund Süd und dem Westhofener Kreuz, da ist nach einem Unfall noch nichts gesichert. Auch auf der A43 Recklinghausen Richtung Münster zwischen Dülmen Nord und Nottuln hat es gekracht, fahrt da vorsichtig vorbei. Auf der A45 Hagen Richtung Dortmund zwischen Kreuzhagen und dem Westhofener Kreuz steht ihr im Stau, plant etwa 20 Minuten mehr ein. Auf der A44 Kassel Richtung Dortmund zwischen Kreuzwerl und Kreuz Dortmund-Unna läuft es nur stockend, ihr braucht rund 12 Minuten länger. Auf der A45 Dortmund Richtung Hagen zwischen Dortmund Süd und dem Westhofener Kreuz staut es sich ebenfalls, da kommen etwa 11 Minuten plus dazu. Auf der A43 Recklinghausen Richtung Münster zwischen Dülmen Nord und Nottuln stockt es, ihr braucht etwa 6 Minuten länger. Habt ihr mehr entdeckt, dann gebt gern Bescheid per WhatsApp an die 0160 339 7000.
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5: Kalt ist es geworden, der Freitagvormittag kurz nach 11. Ja, der letzte heiße Tag war gestern. Mal gucken, ob da noch mal ein bisschen sommerliche Temperaturen auf uns zukommen. Aber der Regen, der war ja jetzt auch wirklich nötig. Von daher lehnen wir uns zurück, genießen die Stimmung und vor allem die besten Hits aller Zeiten. Jetzt mit ganz, ganz viel Groove, Earth, Wind and Fire. Ich bin Josephine Petzold. Schönen Freitag.

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1: Sommerzeit ist Grillzeit und viele zieht's dafür raus ins Grüne. Doch genau da lauern Zecken. Wie viele davon unterwegs sind, zeigt die Aktion Deutschland macht den Zeckencheck, bei der bundesweit beliebte Grillplätze untersucht wurden. Mehr Infos hat Danica Grosser.
2: Um die Zeckendichte in einem Gebiet zu bestimmen, nutzt man das sogenannte Tick-Flagging. Dabei wird ein weißes Tuch über Pflanzen und Laub gezogen, an dem sich die Zecken festhalten. Anhand der Anzahl der Zecken lässt sich erkennen, wie stark ein Gebiet betroffen ist. Besonders Grillplätze sind gefährlich, sagt Zeckenexperte Dr. Olaf Karl.
3: Viele dieser Plätze liegen am Waldrand oder auf Wiesen. Das sind ideale Lebensräume für Zecken. Selbst gepflegte Anlagen bieten genug Verstecke in Büschen oder in hohem Gras.
2: Zecken können gefährliche Krankheitserreger mit dem Stich übertragen, wie die Erreger der Lyme-Borreliose oder das FSME-Virus. Seit Jahren breiten sich die FSME-Risikogebiete immer weiter nach Norden aus.
3: Inzwischen gilt fast die Hälfte aller Landkreise in Deutschland als Risikogebiet. Zuletzt sind sogar neue Regionen in Brandenburg und Sachsen-Anhalt dazugekommen. Auch die Fallzahlen sind hoch und lagen 2025 bei 693 gemeldeten Erkrankungen.
2: Eine gute Vorbeugungsmaßnahme ist aber in jedem Fall lange Kleidung.
3: Man hat dann eine längere Vorwarnzeit, bis die Zecken auf die Haut kommen. Man kann Repellents anwenden. Grundsätzlich sollte man aber nach der Exposition Körper und Kleidung gründlich nach Zecken absuchen, und zwar so schnell wie möglich. Und der zuverlässigste Schutz gegen die FSME ist laut RKI die Impfung.
1: Zecken lauern auch beim Grillen im Grünen, und mit der richtigen Vorsorge lässt sich das Risiko deutlich senken. Weitere Infos gibt's auch unter zecken.de.
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1: Den Regenschirm braucht es auch heute oft wieder. Es ist nämlich bewölkt. Nachmittags gibt es dann Schauer und örtlich Gewitter mit Starkregen und Hagel. Die Temperaturen steigen auf 21 bis 25 Grad. Am Wochenende ist es dann ähnlich warm. Wolken und Regen sind weiter möglich. Es wird vor allem am Sonntag aber deutlich freundlicher.
2: Jetzt das Aktuellste aus der Antenne NRW Verkehrszentrale. Achtung, auf der A45 Dortmund Richtung Hagen zwischen Dortmund Süd und dem Westhofener Kreuz, da ist nach einem Unfall noch nichts gesichert. Auch auf der A43 Recklinghausen Richtung Münster zwischen Dülmen Nord und Nottuln hat es gekracht, fahrt da vorsichtig vorbei. Auf der A45 Hagen Richtung Dortmund zwischen Kreuzhagen und dem Westhofener Kreuz steht ihr im Stau, plant etwa 20 Minuten mehr ein. Auf der A44 Kassel Richtung Dortmund zwischen Kreuzwerl und Kreuz Dortmund-Unna läuft es nur stockend, ihr braucht rund 12 Minuten länger. Auf der A45 Dortmund Richtung Hagen zwischen Dortmund Süd und dem Westhofener Kreuz staut es sich ebenfalls, da kommen etwa 11 Minuten plus dazu. Auf der A43 Recklinghausen Richtung Münster zwischen Dülmen Nord und Nottuln stockt es, ihr braucht etwa 6 Minuten länger. Habt ihr mehr entdeckt? Dann gebt gern Bescheid per WhatsApp an die 0160 339 7000.
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1: 28. August 2015. Glasperlenspiel steigen in die Charts ein.
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1: Geiles Leben heißt der Song. Er wird als zweite Single aus dem Album Tag X veröffentlicht. Ganze 7 Autoren sind am Schreiben des Songs beteiligt. Darunter auch beide Sänger Caroline Niemczyk und Daniel Grunberg. Im Song geht es um die Wertverschiebung einer Generation. Eine Generation, die lieber harte Partys feiert. Oberflächlichkeit und schnelllebige Beziehungen sind Alltag. Aber wahre Freundschaften und Loyalität bleiben auf der Strecke. Vielleicht wird der Song gerade wegen dieses tiefgründigen Themas sehr erfolgreich. Er erreicht Platz 2 der deutschen Singlecharts. 18 Wochen bleibt er in den Top 10, 56 Wochen insgesamt gelistet. Ganz großes Kompliment an Glasperlenspiel. Geiles Leben ist echt ein fantastischer Hit.
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1: Ich bin Fabian Schaffer. Der norwegische König Harald ist im Alter von 89 Jahren gestorben. Das teilte das norwegische Königshaus mit. Damit ist sein Sohn Hakon der neue König von Norwegen. Harald saß mehr als 3 Jahrzehnte auf dem norwegischen Thron. Zuletzt hatte der älteste amtierende Monarch Europas wiederholt mit gesundheitlichen Problemen zu kämpfen. Verbraucherschützer fordern strengere Social-Media-Regeln für Kinder in Deutschland. Anlass ist ein Vergleich in den USA, der Meta zu Änderungen seiner Apps für Minderjährige verpflichtet. Verbraucherzentrale-Chefin Popp fordert mehr, Plattformen müssten von vornherein sicher sein, statt nur Nutzungsgrenzen zu setzen. Riskante Funktionen sollten erst für Erwachsene freigeschaltet werden, sagte Popp dem Redaktionsnetzwerk Deutschland. In Nordrhein-Westfalen ist die Arbeitslosigkeit im August stärker gestiegen als erwartet. Die Zahl der Arbeitslosen kletterte auf fast 809.000. Das hat die Regionaldirektion NRW der Bundesagentur für Arbeit mitgeteilt. Die Quote liegt bei 8%. Positiv, trotz Sommerpause blieben Neueinstellungen stabil. Fast 30.000 neue Stellen wurden gemeldet. Für den Herbst erwartet die Behörde eine Entspannung. 200-Meter-Europameister Owen Anser akzeptiert eine 4-jährige Sperre nicht und hat ein Disziplinarverfahren beim deutschen Sportschiedsgericht beantragt. Die Sperre hatte die nationale Anti-Doping-Agentur vorgeschlagen. Sie wirft Anser vor, einen Dopingtest verweigert zu haben. Der bestreitet das.
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1: Den Regenschirm braucht es auch heute oft wieder. Es ist nämlich bewölkt. Es gibt auch Schauer und örtlich Gewitter mit Starkregen und Hagel. Die Temperaturen 21 bis 25 Grad. Am Wochenende ist es dann ähnlich warm. Wolken und Regen sind weiter möglich. Es wird vor allem am Sonntag aber deutlich freundlicher.
2: Jetzt das Aktuellste aus der Antenne NRW Verkehrszentrale. Auf der A45 Hagen Richtung Dortmund steckt ihr zwischen Kreuzhagen und Dortmund Süd im Stau, plant gut 25 Minuten mehr ein. Auf der A44 Kassel Richtung Dortmund braucht ihr zwischen Kreuz Werl und Kreuz Dortmund Unna mindestens 19 Minuten länger. Auf der A1 Köln Richtung Euskirchen geht zwischen Hürth und Kreuz Bliesheim nicht viel, das kostet euch rund 11 Minuten. Auch auf der A4 Kölner Ring Köln Richtung Herlen-Aachen läuft es zwischen Dreieck Köln-Heumer und Köln-Eiffeltor nur stockend, hier dauert es etwa 10 Minuten länger. Habt ihr mehr entdeckt, dann gebt gern Bescheid per WhatsApp an die 0160 339 7000.
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4: Der Moment, wenn man den Schulrucksack aufmacht und einem Wellen des Gestanks vom 6 Wochen alten Schulbrot entgegenschlagen. Ich hoffe, das passiert euch nicht. Ja, die Sommerferien sind rum. Die finalen Vorkehrungen sind hoffentlich schon getroffen. Wenn nicht, auch nicht schlimm. Das Wochenende hat ja jetzt auch noch Zeit. Und wir genießen jetzt zur Mittagszeit die besten Hits aller Zeiten. Roxette mit Sleeping in My Car. Ich bin Josephine Petzold. Schönen Mittag.

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1: Ja, tick-tack, die Sommerferien, die neigen sich dem Ende. Heute ist im Prinzip der letzte Tag. Ja, noch einmal schnell zum Strand, runter noch einmal ein Eis in der kleinen Eisdiele und plötzlich wird sogar der Blick vom Hotelbalkon fotografiert. Ja, am letzten Urlaubstag. Da wollen wir irgendwie alles nochmal mitnehmen. Ja, und spätestens beim Kofferpacken kommt dann dieses leicht wehmütige Gefühl. Schade, dass es schon vorbei ist. Warum uns ausgerechnet der letzte Urlaubstag so sentimental macht, darüber spreche ich jetzt mit meiner Kollegin aus der Antenne NRW-Redaktion. Julia Wasselkopf, hallo.
2: Grüß dich.
1: Warum werden wir denn am letzten Urlaubstag so wehmütig?
2: Ja, weil uns das Ende jetzt ganz besonders bewusst wird. Während des Urlaubs denken wir kaum darüber nach, dass die schöne Zeit auch mal ein Ende hat. Am letzten Tag läuft plötzlich ein Countdown. Letztes Frühstück, letztes Mal Pool, letzter Abend. Ja, und dadurch achten wir stärker auf die schönen Momente und bewerten sie viel emotionaler. Gleichzeitig wissen wir, danach warten wieder Wecker, Termine und Alltag. Und dieser Kontrast macht den Abschied zusätzlich schwer.
1: Ja, aber kann ich denn

0: Urlaub, aber nicht gleich alles Schöne.
1: Ich danke dir, Julia.
0: Bitte gerne.
1: Ja, genieß die letzten Urlaubstage, also lieber nochmal richtig sentimental werden, dürfen wir aber natürlich trotzdem. Um das Urlaubsgefühl aber noch ein bisschen länger zu erhalten, sei euch wärmstens empfohlen unser Bella Italia Stream von Antenne NRW. Da läuft nämlich die ganze Zeit Sommermusik. Das nur mal als Tipp am Rande.
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2: Den Regenschirm braucht es auch heute oft wieder. Es ist nämlich bewölkt. Es gibt auch Schauer und örtlich Gewitter mit Starkregen und Hagel. Die Temperaturen 21 bis 25 Grad. Am Wochenende ist es dann ähnlich warm. Wolken und Regen sind weiter möglich. Es wird vor allem am Sonntag aber deutlich freundlicher.
3: Jetzt das Aktuellste aus der Antenne NRW Verkehrszentrale. Auf der A45 Hagen Richtung Dortmund steckt ihr zwischen Kreuzhagen und Dortmund Süd im Stau, plant gut 25 Minuten mehr ein. Auf der A44 Kassel Richtung Dortmund braucht ihr zwischen Kreuzwerl und Kreuz Dortmund Unna mindestens 19 Minuten länger. Auf der A1 Köln Richtung Euskirchen geht zwischen Hürth und Kreuz Bliesheim nicht viel, das kostet euch rund 11 Minuten. Auch auf der A4 Kölner Ring Köln Richtung Herlen-Aachen läuft es zwischen Dreieck Köln-Heumer und Köln-Eifeltor nur stockend. Hier dauert es etwa 10 Minuten länger. Habt ihr mehr entdeckt? Dann gebt gern Bescheid per WhatsApp an die 0160 339 7000.
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0: Der Freitag mit Antenne NRW. Schön, dass ihr da seid. Eine der schönsten Popballaden der 80er ist heute vor genau 40 Jahren in Deutschland als Single erschienen. Ja, die beiden Komponisten des Songs hatten die Demo-Version eigentlich zuerst an eine kanadische Country-Sängerin geschickt. Wer stattdessen dann zugegriffen hat, das wisst ihr auf jeden Fall sofort, wenn wir mal kurz ins Original-Demo der Komponisten reinhören.
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Ah, herrlich, ja. Was Cindy Lauper aus unserem recht traditionellen Song gemacht hat, ist einfach atemberaubend, fanden damals die Komponisten. Denn natürlich war es Cindy Lauper, die True Colors 1986 zum Nummer 1 Hit gemacht hat. Und es ist auch ihr bisher letzter Nummer 1 Hit geblieben. Wir hören

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1: Ich bin Fabian Schaffer. Eine vierköpfige deutsche Familie ist im Katastrophengebiet in Nepal gerettet worden. Sie sei zusammen mit anderen Geretteten per Hubschrauber zu einem Camp gebracht worden, sagte ein Armeesprecher. Unterdessen ist die Zahl der Todesopfer nach der Flutkatastrophe im Himalaya-Gebirge auf mehr als 500 gestiegen. Hunderte werden noch vermisst. Das Landgericht Braunschweig macht Hinterbliebenen des Germanwings-Absturzes wenig Hoffnung auf zusätzliches Schmerzensgeld. Die Kammer geht davon aus, dass die Klage keine Erfolgsaussicht hat. Ansprüche seien eher gegen die Fluggesellschaft geltend zu machen. 30 Hinterbliebene fordern jeweils bis zu 110.000 Euro von der Bundesrepublik, weil die Flugtauglichkeit des Co-Piloten nicht ausreichend überwacht worden sei. NRW wirbt mit Rekordzahlen um die deutsche Olympiabewerbung. Ministerpräsident Wüst spricht von 17,6 Millionen Tickets bei Köln-Rhein-Ruhr. Mehr als bei Paris 2024 oder Los Angeles 2028. Grund seien angepasste Austragungsorte, etwa Fußballfinals in Dortmund vor 70.000 Fans. Der DOSB entscheidet am 26. September zwischen NRW, München und Berlin über den deutschen Bewerber für die Sommerspiele 2036, 2040 oder 2044. Endlich rollte auch in der Fußball-Bundesliga wieder der Ball. Heute Abend eröffnet Meister Bayern München mit einem Heimspiel gegen den VfB Stuttgart die 64. Bundesliga-Saison. Der Titelverteidiger gilt auch in der neuen Spielzeit als großer Favorit. Thomas Thonfeld berichtet.
2: Mit 16 Punkten Vorsprung sicherten sich die Bayern in der letzten Saison den Titel. Und die große Frage ist natürlich, kann sie ein Team stoppen und die Liga zumindest ganz oben etwas spannender machen? 14 Auftaktspiele in Serie haben die Münchner nicht verloren bei 12 Siegen. Und einer unter den 75.000 im Stadion wird heute ganz genau hingucken. Jürgen Klopp, der neue Bundestrainer.
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1: Den Regenschirm braucht es auch heute oft wieder. Es ist nämlich bewölkt. Es gibt auch Schauer und örtlich Gewitter mit Starkregen und Hagel. Die Temperaturen 21 bis 25 Grad. Am Wochenende ist es dann ähnlich warm. Wolken und Regen sind weiter möglich. Es wird vor allem am Sonntag aber deutlich freundlicher.
3: Jetzt das Aktuellste aus der Antenne NRW Verkehrszentrale. Achtung, auf der A3 Köln Richtung Oberhausen zwischen Köln-Delbrück und dem Kreuz Leverkusen, da hat es gekracht, die Stelle ist noch nicht gesichert und rechts ist ein Fahrstreifen dicht. Auf der A44 Kassel Richtung Dortmund zwischen dem Kreuz Werl und dem Kreuz Dortmund-Unna steht ihr im Stau, ihr braucht mindestens 27 Minuten länger. Auch auf der A45 Hagen Richtung Dortmund zwischen dem Kreuz Hagen und dem Westhofener Kreuz geht kaum was voran, plant gut 22 Minuten mehr ein. Auf der A1 Münster Richtung Dortmund zwischen dem Kamener Kreuz und dem Kreuz Dortmund-Unna zieht es sich ebenfalls, es dauert ungefähr 12 Minuten länger. Habt ihr mehr entdeckt, dann gebt gern Bescheid per WhatsApp an die 0100 60 339 7000.
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5: Ich wünsche euch einen wunderschönen Freitagmittag. Wir haben schon kurz nach eins. Ich bin Josephine Petzold. Freue mich, dass wir den Mittag zusammen verbringen. Ich habe die besten Hits aller Zeiten natürlich wieder zuverlässig mit dabei. Kylie Minogue jetzt mit Locomotion.

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1: Camping bleibt für viele die schönste Art, Urlaub zu machen. Ab heute trifft sich die Branche wieder deswegen auf dem Caravansalon in Düsseldorf und zeigt die neuesten Ideen rund ums mobile Reisen. Dort spielt auch das Thema entspanntes und günstigeres Campen außerhalb der Hauptsaison eine große Rolle. Mehr Infos hat Danica Grosser.
2: Camping außerhalb der Ferien wird immer beliebter. Ruhigere Plätze, angenehme Temperaturen und oft günstigere Preise machen die Nebensaison attraktiv. Und Vorteilskarten mit Festtarifen machen das Ganze noch erschwinglicher, sagt Hubertus Seifert vom Campingspezialisten AXI.
3: Bei der Campingcard AXI sind je nach Campingplatz 2 Personen, Stellplatz, Strom, Wasser oder Dusche und oft sogar ein Hund enthalten. Die Campingcard gilt auf mehr als 3000 Teilnehmerplätzen, aber eben auch nur dort. Nicht überall, wo man ein grünes AXI-Schild sieht, wird auch diese Karte gewährt, sondern nur auf denen mit dem CC-Campingcard-Logo.
2: Aber auch in der Nebensaison werden freie Stellplätze knapp. Bei beliebten Zielen wie dem Gardasee, Venetien, Katalonien oder der Côte d'Azur lohnt sich eine frühzeitige Buchung. Am einfachsten funktioniert das digital.
3: Stellplätze lassen sich bequem suchen, vergleichen und häufig direkt reservieren. Viele nutzen dafür inzwischen Apps, weil alle wichtigen Informationen sofort griffbereit sind. Auch die Campingcard gibt es inzwischen fürs Smartphone.
2: Camping außerhalb der Hauptsaison bietet für viele die passenden Voraussetzungen. Paare schätzen die entspannte Atmosphäre, Großeltern sind mit ihren Enkeln unterwegs und auch Hundebesitzer profitieren von mehr Ruhe auf den Campingplätzen.
3: Entscheidend ist, den passenden Campingplatz für die eigenen Pläne auszuwählen und rechtzeitig zu buchen. Darum die Empfehlung, wer den Caravansalon besucht, findet dort viel Anregung und kann sich rund ums Campen in der Nebensaison informieren. Man findet uns in der Halle 7.
1: Camping muss also nicht unbedingt in den Sommerferien stattfinden. Gerade die Nebensaison bietet oft entspannte Plätze, attraktive Preise und jede Menge Urlaubserlebnis. 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
1: Den Regenschirm braucht es auch heute oft wieder. Es ist nämlich bewölkt. Es gibt auch Schauer und örtlich Gewitter mit Starkregen und Hagel. Die Temperaturen 21 bis 25 Grad. Am Wochenende ist es dann ähnlich warm. Wolken und Regen sind weiter möglich. Es wird vor allem am Sonntag aber deutlich freundlicher.
2: Jetzt das Aktuellste aus der Antenne NRW Verkehrszentrale. Achtung, auf der A3 Köln Richtung Oberhausen zwischen Köln-Delbrück und dem Kreuz Leverkusen, da hat es gekracht, die Stelle ist noch nicht gesichert und rechts ist ein Fahrstreifen dicht. Auf der A44 Kassel Richtung Dortmund zwischen dem Kreuz Werl und dem Kreuz Dortmund-Unna steht ihr im Stau, ihr braucht mindestens 27 Minuten länger. Auch auf der A45 Hagen Richtung Dortmund zwischen dem Kreuz Hagen und dem Westhofener Kreuz geht kaum was voran, plant gut 22 Minuten mehr ein. Auf der A1 Münster Richtung Dortmund zwischen dem Kamener Kreuz und dem Kreuz Dortmund-Unna zieht es sich ebenfalls, es dauert ungefähr 12 Minuten länger. Habt ihr mehr entdeckt, dann gebt gern Bescheid per WhatsApp an die 0100 60 339 7000.
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0: Jennifer Page war das. Einen schönen Freitag euch.
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1: Ich bin Florian Klaus. Es ist ein Lichtblick inmitten der verheerenden Flutkatastrophe im Himalaya-Gebirge. In Nepal wurde eine vierköpfige deutsche Familie gerettet. Das teilte die Armee mit. Unterdessen ist die Zahl der Toten im Katastrophengebiet auf mehr als 500 gestiegen. Hunderte werden noch vermisst. Der neue König Norwegens heißt mit offiziellem Namen König Hakon VIII. Das gab der Monarch in einer außerordentlichen Sitzung mit dem Regierungskabinett bekannt. Als Motto für seine Zeit als König wählte der 53-Jährige übersetzt »Alles für Norwegen«. Auch sein Vater Harald hatte dieses Motto gewählt. Der 89-Jährige war am Morgen verstorben. In Nordrhein-Westfalen ist die Arbeitslosigkeit im August stärker gestiegen als erwartet. Die Zahl der Arbeitslosen kletterte auf fast 809.000. Das hat die Regionaldirektion NRW der Bundesagentur für Arbeit mitgeteilt. Die Quote liegt bei 8%. Positiv, trotz Sommerpause bleiben Neueinstellungen stabil. Fast 30.000 neue Stellen wurden gemeldet. Für den Herbst erwartet die Behörde eine Entspannung. Sprinter und Ansa akzeptiert die von der Nationalen Anti-Doping-Agentur vorgeschlagene 4-Jahres-Sperre nicht und verlangt ein Disziplinarverfahren vor dem Deutschen Sportschiedsgericht. Ihm wird vorgeworfen, im Juli einen Dopingtest verweigert zu haben, was er bestreitet. Der EM-Sieger über 200 Meter hat seine Saison bereits gestern wegen einer Verletzung beendet.
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1: Den Regenschirm braucht es auch heute oft wieder. Es ist nämlich bewölkt und es gibt Schauer und örtlich Gewitter mit Starkregen und Hagel. Die Temperaturen 21 bis 25 Grad. Am Wochenende ist es dann ähnlich warm. Wolken und Regen sind weiter möglich. Es wird vor allem am Sonntag aber deutlich freundlicher.
2: Jetzt das Aktuellste aus der Antenne NRW Verkehrszentrale. A565 Meckenheim Richtung Bonn zwischen Meckenheim Nord und Bonn-Hartberg. Da hat es gekracht, die Strecke ist gesperrt, plant mindestens 50 Minuten mehr ein. Auf der A61 Koblenz Richtung Mönchengladbach zwischen Rheinbach und Miel ist nach einem Unfall noch nichts abgesichert, der Überholstreifen ist blockiert und es sind Personen auf der Fahrbahn. Auf der A2 Hannover Richtung Dortmund zwischen Böhnen und Kamener Kreuz gibt es ebenfalls einen Unfall. Der linke Fahrstreifen ist betroffen. Auf der A565 Meckenheim Richtung Bonn zwischen Meckenheim Nord und Bonn-Hartberg dauert es mindestens 50 Minuten länger. Auf der A3 Arnheim Richtung Köln zwischen Dienstlaken Süd und Kreuz Kaiserberg braucht ihr wegen der Unfallaufnahme rund 37 Minuten mehr. Habt ihr mehr entdeckt, dann gebt gern Bescheid per WhatsApp an die 0160 339 7000.
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4: Der Freitagmittag nah, noch keine Pläne fürs Wochenende, es wird aber langsam Zeit. Wenn ihr noch ein bisschen Inspiration braucht, kein Problem, kommt gleich von mir. Ich habe die Highlights für ganz NRW rausgesucht, da sollte wirklich für jeden was dabei sein. Vorher aber zwei der besten Hits aller Zeiten. Den Anfang machen jetzt die Bee Gees mit Secret Love. Ich bin Josephine Petzold, schönen Freitag.

0: schönen Freitag mit Antenne NRW. Ja, Freitag heißt, das Wochenende steht vor der Tür und ich habe jetzt die Highlights fürs beste Wochenende in NRW für euch rausgesucht. Und wir starten direkt mit dem absolut, ja, das Must-See eigentlich des Wochenendes. NRW wird knackige 80 Jahre alt und das wird das ganze Wochenende beim riesigen NRW-Tag in Münster gefeiert. Wir haben die ganze Woche über schon immer mal wieder drüber gequatscht. Jetzt also der finale Reminder, ab nach Münster, 80 Jahre NRW feiern. Euch erwarten 10 Bühnen, jede Menge Open-Air-Konzerte, spektakuläre Licht- und Drohnenshow über dem Aasee. Und das Schöne ist, man kann auch ganz kostenlos durch Münster fahren und auch an- und abreisen. Da müsst ihr euch mal genauer im Internet informieren. Wer es musikalisch ein bisschen wilder mag, der packt dann morgen am Samstag die Tanzschuhe ein und düst an den Dürener Badesee zum Nibiri-Festival. Dort gibt es feinsten Techno, Psytrance und feierwütige Bässe unter freiem Himmel. Und am Sonntag machen wir dann richtig Stimmung im Willy-Brandt-Park in Düren, und zwar beim 33. Dürener Mundart-Festival. Ja, da treffen kölsche Töne auf beste Open-Air-Laune mit Bands wie Campus Finest und ja, was auch immer ihr tut, was auch immer ihr dieses Wochenende vorhabt. Wir wünschen euch ganz, ganz viel Spaß dabei und nehmt uns gerne mit. 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
1: Den Regenschirm braucht es auch heute oft wieder. Es ist nämlich bewölkt und es gibt Schauer und örtlich Gewitter mit Starkregen und Hagel. Die Temperaturen 21 bis 25 Grad. Am Wochenende ist es dann ähnlich warm. Wolken und Regen sind weiter möglich. Es wird vor allem am Sonntag aber deutlich freundlicher.
2: Jetzt das Aktuellste aus der Antenne NRW Verkehrszentrale. A565 Meckenheim Richtung Bonn zwischen Meckenheim Nord und Bonn Hartberg. Da hat es gekracht, die Strecke ist gesperrt, plant mindestens 50 Minuten mehr ein. Auf der A61 Koblenz Richtung Mönchengladbach zwischen Rheinbach und Miel ist nach einem Unfall noch nichts abgesichert, der Überholstreifen ist blockiert und es sind Personen auf der Fahrbahn. Auf der A2 Hannover Richtung Dortmund zwischen Böhnen und Kamener Kreuz gibt es ebenfalls einen Unfall. Der linke Fahrstreifen ist betroffen. Auf der A565 Meckenheim Richtung Bonn zwischen Meckenheim Nord und Bonn Hartberg dauert es mindestens 50 Minuten länger. Auf der A3 Arnheim Richtung Köln zwischen Dienstlaken Süd und Kreuz Kaiserberg braucht ihr wegen der Unfallaufnahme rund 37 Minuten mehr. Habt ihr mehr entdeckt, dann gebt gern Bescheid per WhatsApp an die 0160 339 7000.
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1: 28. August 1982. Yazoo sind mit Don't Go neu in den Charts. Yazoo bestehen aus Vince Clarke und Alison Moyet. Clarke erzählt, die beiden hätten aber nie eine tiefere Verbindung gehabt. Sie schreiben zwar Songs, aber immer getrennt und unabhängig voneinander. Die Leute der Plattenfirma sind meistens diejenigen, die sie ermutigen, aus einem Song einen gemeinsamen Song zu machen. Yazoo trennen sich schließlich 1983. Clarke ist darüber alles andere als traurig. Irgendwann wären sie sich eh an die Gurgel gegangen, sagt er. Aber Songs wie Don't Go, die bleiben. Auf Platz 4 der deutschen Singlecharts schafft es Don't Go. Die Nummer gehört zu einem der bekanntesten und beliebtesten Hits von Yazoo. Und wenn man den typischen 80er-Elektro-Sound hört, dann weiß man auch wieso.

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1: Ich bin Florian Klaus. Eine vierköpfige Familie aus dem Berchtesgadener Land wollte in Nepal eigentlich wandern und Verwandte besuchen, als dort die Flutkatastrophe passiert ist. Die Familie hatte aber Glück im Unglück und konnte von der Armee heil ausgeflogen werden. Weiterhin werden im Katastrophengebiet mehr als 1400 Menschen vermisst. Die Zahl der Toten ist auf mehr als 500 gestiegen. In Thüringen ist die AfD zum zweiten Mal in diesem Jahr mit einem Misstrauensantrag gegen CDU-Ministerpräsident Vogt gescheitert. AfD-Fraktionschef Höcke hat bei der geheimen Wahl zum Regierungschef 33 Stimmen bekommen. Das ist eine mehr, als die Partei hat, er hätte aber 45 Stimmen gebraucht. Mit 3 Enthaltungen gab es 2 mehr als beim ersten Versuch im Februar. Die Linke rechnet auch darum mit weiterer Unruhe im Landtag. Aus dem Ruhrgebiet kommt deutliche Kritik an Bundeskanzler Merz, und zwar von den Sozialdemokraten der Region. Insbesondere Merz habe in den vergangenen Monaten die richtige Tonlage und Respekt im Umgang mit anderen Menschen vermissen lassen, heißt es in einem Positionspapier. Befristete Jobs auszuweiten sei außerdem der falsche Weg, und auch den Plan für Krankschreibungen ab dem ersten Tag kritisieren die SPDler. Nachdem gestern schon die Champions League dran war, sind jetzt die Partien der Ligaphase in der Fußball-Europa League ausgelost worden. Für Leverkusen geht es unter anderem gegen die 2 französischen Teams aus Topf 1, Lyon und Marseille. Gegen Lyon wird auch Hoffenheim spielen, dazu kommen unter anderem Olympiakos Piräus und Crystal Palace. Und in der Conference League wird Freiburg unter anderem in Monaco spielen.
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1: Den Regenschirm braucht es auch heute oft wieder. Es ist nämlich bewölkt und es gibt Schauer und örtlich Gewitter mit Starkregen und Hagel. Die Temperaturen 21 bis 25 Grad. Am Wochenende ist es dann ähnlich warm. Wolken und Regen sind weiter möglich. Es wird vor allem am Sonntag aber deutlich freundlicher.
2: Jetzt das Aktuellste aus der Antenne NRW Verkehrszentrale. Achtung, auf der A3 Frankfurt Richtung Oberhausen zwischen Dreieck Köln-Heumer und Kreuz Leverkusen. Da hat es gekracht, die Unfallstelle ist noch nicht gesichert. Dazu sind Personen auf der Fahrbahn, der Überholstreifen ist blockiert. Auf der A44 Aachen Richtung Mönchengladbach zwischen Titz und Kreuz Jackerath läuft eine Unfallaufnahme, rechts ist ein Fahrstreifen gesperrt. Auf der A1 Bremen Richtung Dortmund zwischen Osnabrück Hafen und Kreuz Münster Süd steht ihr 24 Minuten plus im stockenden Verkehr. Auf der A57 Köln Richtung Nimwegen zwischen Kreuz Meerbusch und Moers Hülsdonk braucht ihr etwa 16 Minuten länger. Auch auf der A3 Frankfurt Richtung Oberhausen zwischen Dreieck Köln-Heumer und Kreuz Leverkusen geht kaum was voran, plant rund 16 Minuten mehr ein. Habt ihr mehr entdeckt? Dann gebt gern Bescheid per WhatsApp an die 0160 339 7000.
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4: Weinfeste, Kirmes, Events, Wochenmärkte etc. etc. Dieses Wochenende wird es definitiv nicht langweilig bei uns in Nordrhein-Westfalen. Wir haben euch ein paar ganz besonders schöne Spots herausgesucht. Die besten Hits aller Zeiten jetzt mit Barclay James Harvest. Life is for living. Ich bin die Anne, ich freue mich sehr auf den Freitag mit euch.

Das ist euer Freitag, Antenne NRW mit den besten Hits aller Zeiten und dem Blick, was dieses Wochenende so geht. Wir starten in Köln und zwar mit Open Air Kino. Das Ganze geht bis Sonntag. Das sind die Bocholder Kulturtage auf dem Marktplatz. Genau die Art von Event, bei der man einfach dabei sein möchte. Ganz spontan, unterhaltsam und mit echtem Gemeinschaftsgefühl. Ein neuer Wochenmarkt, den hätten wir im Süden von Köln, hat jetzt neu eröffnet in Sürth. Ein Feierabendmarkt ist das mit Burgern, Aperol und Kölsch. Der Eintritt ist frei. Das Ganze geht von 16 bis 22 Uhr. In unserer Landeshauptstadt Düsseldorf fängt heute das Herbstfestival Schloss Eller an. Über 110 Aussteller, Live-Musik und echte Gastro-Highlights. Ein paar Weinfeste, die stehen auch noch auf der Agenda in NRW.

0: an zwei Wochenenden. Das Siegener Stadtfest startet heute und geht bis Sonntag. In Münster das große Landesfest zum 80. Geburtstag von NRW. In Mönchengladbach das Streetfood-Festival und in Essen die Wottelkirmes. Alle Veranstaltungen in ganz Nordrhein-Westfalen auf unserer Homepage. Jederzeit zum Nachlesen, alles auf antenne.nrw. Wir machen uns einen schönen Freitag und natürlich auch ein tolles Wochenende.
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1: Den Regenschirm braucht es auch heute oft wieder. Es ist nämlich bewölkt und es gibt Schauer und örtlich Gewitter mit Starkregen und Hagel. Die Temperaturen 21 bis 25 Grad. Am Wochenende ist es dann ähnlich warm. Wolken und Regen sind weiter möglich. Es wird vor allem am Sonntag aber deutlich freundlicher.
2: Jetzt das Aktuellste aus der Antenne NRW Verkehrszentrale. Achtung, auf der A3 Frankfurt Richtung Oberhausen zwischen Dreieck Köln-Heumer und Kreuz Leverkusen. Da hat es gekracht, die Unfallstelle ist noch nicht gesichert. Dazu sind Personen auf der Fahrbahn, der Überholstreifen ist blockiert. Auf der A44 Aachen Richtung Mönchengladbach zwischen Titz und Kreuz Jackerath läuft eine Unfallaufnahme, rechts ist ein Fahrstreifen gesperrt. Auf der A1 Bremen Richtung Dortmund zwischen Osnabrück Hafen und Kreuz Münster Süd steht ihr 24 Minuten plus im stockenden Verkehr. Auf der A57 Köln Richtung Nimwegen zwischen Kreuz Meerbusch und Moers Hülsdonk braucht ihr etwa 16 Minuten länger. Auch auf der A3 Frankfurt Richtung Oberhausen zwischen Dreieck Köln-Heumer und Kreuz Leverkusen geht kaum was voran, plant rund 16 Minuten mehr ein. Habt ihr mehr entdeckt? Dann gebt gern Bescheid per WhatsApp an die 0160 339 7000.
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0: Der perfekte Sound für den Feierabend, Antenne NRW mit den besten Hits aller Zeiten. Wir gehen auf Reisen und zwar jeden Sonntag zwischen 10 und 12 Uhr. Mein liebster Kollege Dieter Döring, der ist in der großen weiten Welt unterwegs für euch und der berichtet uns dann über die tollsten Spots, so auch diesen Sonntag zwischen 10 und 12 Uhr. Das ist unsere Reisesendung Happy Holiday. Dieter, was machen wir am Sonntag?
1: Ja, diesmal möchte ich euch in die Wüste schicken. Genauer gesagt, wir haben unseren Reisereporter Ole in die Wüste geschickt. Genauer gesagt nach Afrika, nach Namibia. Und zwar dieses Mal nicht in die Hauptstadt, sondern an die Atlantikküste. Und da ist die Hauptstadt so runde 350 Kilometer davon entfernt. Und wir sind nämlich genauer gesagt in Swakopmund. Das ist ein außergewöhnliches Fleckchen Erde. Eine Stadt, die wirklich geprägt ist, deutsch, aber auch sehr viel afrikanisches, namibisches hat. Und wir sprechen mit drei Experten, einem Tourismusmanager und zwei Frauen, die in Namibia geboren wurden, aber deutsch aufgewachsen sind. Denn man weiß ja allgemein, in Namibia kann man auch sehr gut mit Deutsch vorankommen. Und Ole erzählt uns die Geschichte über das Mettbrötchen in Namibia. Aber mehr möchte ich jetzt noch nicht verraten.
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0: Wir schicken euch ins Wochenende mit den besten Hits aller Zeiten. Das ist Antenne NRW. 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Schaut gerne mal vorbei, wir sind ganz, ganz stolz drauf. Die ist brandneu, ist wirklich richtig schön geworden. Wir schauen gerade mal rein. Die Bundesliga, die startet ja heute und in den Stadien in NRW gilt ein neues Sicherheitskonzept. Dieses haben auch alle Vereine unterschrieben. Was darin beinhaltet ist, auf unserer Website. Bald entscheidet sich, wer sich für Deutschland auf die Olympischen Spiele bewerben darf. NRW ändert jetzt nochmal sein Konzept. Die Einzelheiten dazu bei uns. Und das NRW-Wetter-Update fürs Wochenende. Wann kommt wo wie viel Sonne bzw. Regen? Klickt euch gerne rein. 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
1: Ich bin Florian Klaus. Nach dem Tod von Harald V. heißt der neue König von Norwegen Hakon der Achte. Er hat sich am Mittag das gleiche Motto ausgesucht wie schon sein Vater und Großvater. Alles für Norwegen. Hakons Ehefrau Mette-Marit ist die neue Königin. Die gemeinsame Tochter Ingrid Alexandra führt den Titel der Kronprinzessin als erste Thronfolgerin. Eine vierköpfige deutsche Familie ist im Katastrophengebiet in Nepal gerettet worden. Sie sei zusammen mit anderen Geretteten per Hubschrauber zu einem Armeecamp gebracht worden, sagte ein Sprecher. Fiona Reinhardt berichtet.
2: Währenddessen suchen Rettungskräfte in Nepal und China weiterhin nach mehr als 1.400 Vermissten. Darunter sind vermutlich auch noch weitere deutsche Touristen. Während die Bundesregierung von einer niedrigen zweistelligen Zahl deutscher Staatsangehöriger sprach, die derzeit vermisst würden, war bei der nepalesischen Tourismusbehörde von 8 vermissten Deutschen die Rede. Die Zahl der Toten in Nepal ist inzwischen auf mehr als 500 angestiegen.
1: In NRW ist die Zahl der Krankenhausbehandlungen wegen Essstörungen bei Mädchen und Frauen deutlich gestiegen. Zwischen 2020 und 2024 ging die Zahl der stationären Fälle um knapp ein Drittel nach oben. Rund 2200 waren es zuletzt. Bei Männern waren es zwischen 150 und 180. Kioske, Tabakläden und Lebensmittelmärkte sind Ziel einer Reihe von Einbrüchen geworden. Jetzt hat die Polizei in Gütersloh 2 Verdächtige festgenommen. Die Ermittler werfen ihnen insgesamt rund 14 Einbrüche vor. Einen der Männer hatte die Polizei nach einem Einbruch am Sonntagabend gefasst. Bei der Einbruchserie soll es das Duo speziell auf Tabakwaren abgesehen haben.
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1: Gewitter nehmen zu und auch sonst gibt es Regen oder zumindest Wolken. Die Temperaturen liegen bei maximal 21 bis 25 Grad. In der Nacht gibt es erst Wolken und letzte Schauer, bevor am Ende wieder Regen durchzieht. Die Tiefstwerte liegen zwischen 16 und 23 Grad. Am Wochenende ist es dann ähnlich warm wie heute. Wolken und Regen sind weiter möglich, es wird vor allem am Sonntag aber deutlich freundlicher.
3: Jetzt das Aktuellste aus der Antenne NRW Verkehrszentrale. Achtung, auf der A2 Hannover Richtung Dortmund zwischen Böhnen und Kamener Kreuz, da ist eine ungesicherte Unfallstelle auf dem linken Fahrstreifen. Auf der A1 Münster Richtung Köln zwischen Hamm-Bockum-Werne und Schwerte steht ihr im Stau, plant gut 33 Minuten mehr ein. Auf der A3 Oberhausen Richtung Köln zwischen Kreuz Breitscheid und Leverkusen Zentrum wird's zäh, ihr braucht mindestens 13 Minuten länger. Auf der A44 München-Gladbach Richtung Aachen zwischen Kreuz Holz und Kreuz Jackerath läuft eine Unfallaufnahme, da kommt ihr nur langsamer durch. Habt ihr mehr entdeckt? Dann gebt gern Bescheid per WhatsApp an die 0160 339 7000.
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5: Völlig in Ordnung, völlig legitim, wenn wir alle eigentlich eher schon im Wochenende und im Feierabend hängen, seelisch und moralisch. Es ist Freitag, es ist kurz nach 4. Das geht wahrscheinlich jeden von uns so. Bisschen Ablenkung hätten wir noch. Und zwar sprechen wir gleich über die Bundesliga. Die startet heute. Noch ein Grund mehr, sich aufs Wochenende zu freuen. Welche NRW-Clubs treten wann gegen wen an? Das haben wir gecheckt für euch. Die besten Hits aller Zeiten auf dem Weg in Richtung Feierabend. Jetzt mit Bryan Adams und Macy. Damals ihres Zeiten in den 90ern bei den Spice Girls, Sporty Spice. Ein sehr, sehr smarter Move, sich damals Bryan Adams zu nehmen. Dieser Mann ist ein toller Hitgarant und ihre Solo-Karriere hat danach auch sehr gut funktioniert. When You're Gone, ich bin die Anne. Schön, dass ihr dabei seid.

0: 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Endlich wieder Fußball-Bundesliga. Dieses Wochenende geht's los. Welche NRW-Clubs treten wann gegen wen an? Das checken wir jetzt. Samstag um 15.30 Uhr hätten wir mehrere Spiele, die NRW betreffen. Mönchengladbach auswärts gegen den RB Leipzig. Paderborn auswärts gegen Mainz. Und Leverkusen spielt in Elversberg. Der BVB, der spielt morgen zu Hause gegen den HSV um 18.30 Uhr. Und Sonntag um 17.30 Uhr Schalke dann auswärts gegen Augsburg. Der erste FC Köln, der tritt ja sein erstes Heimspiel an, am Samstag um 15.30 Uhr gegen Hoffenheim. Und Trainer René Wagner, der findet ganz klare Worte dafür.
1: Also wir freuen uns erstmal auf die Bundesliga jetzt. Wir haben ein Top-Heimspiel gegen TSG Hoffenheim, sehr, sehr starken Gegner. Wir freuen uns jetzt, dass wir da auch zu Hause zeigen können, was wir uns vornehmen. Wollen mit viel Energie ins Spiel starten. Haben natürlich nach dem Würzburg-Spiel ein, zwei Themen gehabt, wie aber nach jedem Spiel in der Vorbereitung auch schon. Und natürlich wollen wir versuchen, dass wir uns auch gegen den Gegner, der dann in einem tiefen Block steht, noch mehr Chancen erspielen. Aber das gehört dazu. Ich glaube, das ist nie einfach. Ich glaube, dass das Spiel jetzt am Samstag ein ganz anderes sein wird. Da werden andere Attribute wichtig für uns. Und das haben wir der Mannschaft so mitgegeben. Und jetzt freuen wir uns auf einen harten Gegner am Samstag zu Hause.
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1: Ich bin Florian Klaus. In NRW ist die Zahl der Krankenhausbehandlungen wegen Essstörungen bei Mädchen und Frauen deutlich gestiegen. Zwischen 2020 und 2024 ging die Zahl der stationären Fälle um knapp ein Drittel nach oben. Rund 2200 waren es zuletzt. Bei Männern waren es zwischen 150 und 180. Kioske, Tabakläden und Lebensmittelmärkte sind Ziel einer Reihe von Einbrüchen geworden. Jetzt hat die Polizei in Gütersloh zwei Verdächtige festgenommen. Die Ermittler werfen ihnen insgesamt rund 14 Einbrüche vor. Einen der Männer hatte die Polizei nach einem Einbruch am Sonntagabend gefasst. Bei der Einbruchserie soll es das Duo speziell auf Tabakwaren abgesehen haben.
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1: Gewitter nehmen zu und auch sonst gibt es Regen oder zumindest Wolken. Die Temperaturen liegen bei maximal 21 bis 25 Grad. In der Nacht gibt es erst Wolken und letzte Schauer, bevor am Ende wieder Regen durchzieht. Die Tiefstwerte liegen zwischen 16 und 23 Grad. Am Wochenende ist es dann ähnlich warm wie heute. Wolken und Regen sind weiter möglich, es wird vor allem am Sonntag aber deutlich freundlicher.
2: Jetzt das Aktuellste aus der Antenne NRW Verkehrszentrale. Achtung, auf der A2 Hannover Richtung Dortmund zwischen Böhnen und Kamener Kreuz, da ist eine ungesicherte Unfallstelle auf dem linken Fahrstreifen. Auf der A1 Münster Richtung Köln zwischen Hambockum-Werne und Schwerte steht ihr im Stau, plant gut 33 Minuten mehr ein. Auf der A3 Oberhausen Richtung Köln zwischen Kreuz Breitscheid und Leverkusen Zentrum wird's zäh, ihr braucht mindestens 13 Minuten länger. Auf der A44 München-Gladbach Richtung Aachen zwischen Kreuz Holz und Kreuz Jackerath läuft eine Unfallaufnahme, da kommt ihr nur langsamer durch. Habt ihr mehr entdeckt? Dann gebt gern Bescheid per WhatsApp an die 0160 339 7000.
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Wunderschönen Nachmittag wünschen wir euch. Weil wir ja fast alle schon im Wochenend- und Feiermodus sind, hier ein kleiner Reminder. In Köln, da steigt nämlich ab kommenden Dienstag ein Riesenevent. Es geht um das Festival Shalom Musik mit 70 Konzerten an 25 Orten. Der Star des Festivals, ein Instrument, das 3000 Jahre alt ist. Auf unserer Homepage, da erfahrt ihr alles über Highlights und das Programm auf antenne.nrw. Ja, unser Highlight, das sind unsere besten Hits aller Zeiten. Ab geht's Richtung Feierabend, ein toller 90er Kult-Track, Sweet Harmony. Antenne NRW wünscht einen wundervollen und harmonischen Freitag.

0: Toller Sound auf dem Weg in Richtung Wochenende. Antenne NRW mit den besten Hits aller Zeiten. Mit allem, was wichtig ist für unser Bundesland Nordrhein-Westfalen, werdet ihr versorgt auf unserer Homepage. Die heißt antenne.nrw. 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Wir checken gerade mal so 2-3 Schlagzeilen. Die Ermittler, die haben nämlich in mehreren Bundesländern Wohnungen durchsucht, die im Zusammenhang mit der verbotenen Organisation Artgemeinschaft stehen sollen. In NRW hat es Lippstadt betroffen. Die Hintergründe dazu bei uns. Eigentlich möchte Nordrhein-Westfalen die Medienkompetenz fördern. Im nächsten Jahr soll aber im Medienministerium weniger Geld fließen. Der Haushaltsplan 2027 bei uns zum Nachlesen. Und Ausnahmezustand in Münster. Radfahrer, Händler und Anwohner. Keiner kommt mehr durch die Stadt aktuell. Trotzdem, die Vorfreude auf das Wochenende in Münster überwiegt. 80 Jahre NRW werden gefeiert. 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
1: Ich bin Florian Klaus. Nach dem Tod von Harald V. heißt der neue König von Norwegen Hakon der VIII. Er hat sich am Mittag das gleiche Motto ausgesucht wie schon sein Vater und Großvater. Alles für Norwegen. Hakons Ehefrau Mette Marit ist die neue Königin. Die gemeinsame Tochter Ingrid Alexandra führt den Titel der Kronprinzessin als erste Thronfolgerin. Eine vierköpfige deutsche Familie ist im Katastrophengebiet in Nepal gerettet worden. Sie sei zusammen mit anderen Geretteten per Hubschrauber zu einem Armeecamp gebracht worden, sagte ein Sprecher. Fiona Reinhardt berichtet.
2: Währenddessen suchen Rettungskräfte in Nepal und China weiterhin nach mehr als 1.400 Vermissten. Darunter sind vermutlich auch noch weitere deutsche Touristen. Während die Bundesregierung von einer niedrigen zweistelligen Zahl deutscher Staatsangehöriger sprach, die derzeit vermisst würden, war bei der nepalesischen Tourismusbehörde von 8 vermissten Deutschen die Rede. Die Zahl der Toten in Nepal ist inzwischen auf mehr als 500 angestiegen.
1: In NRW ist die Zahl der Krankenhausbehandlungen wegen Essstörungen bei Mädchen und Frauen deutlich gestiegen. Zwischen 2020 und 2024 ging die Zahl der stationären Fälle um knapp ein Drittel nach oben. Rund 2200 waren es zuletzt. Bei Männern waren es zwischen 150 und 180. Kioske, Tabakläden und Lebensmittelmärkte sind Ziel einer Reihe von Einbrüchen geworden. Jetzt hat die Polizei in Gütersloh 2 Verdächtige festgenommen. Die Ermittler werfen ihnen insgesamt rund 14 Einbrüche vor. Einen der Männer hatte die Polizei nach einem Einbruch am Sonntagabend gefasst. Bei der Einbruchserie soll es das Duo speziell auf Tabakwaren abgesehen haben.
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1: Gewitter nehmen zu und auch sonst gibt es Regen oder zumindest Wolken. Die Temperaturen liegen bei maximal 21 bis 25 Grad. In der Nacht gibt es erst Wolken und letzte Schauer, bevor am Ende wieder Regen durchzieht. Die Tiefstwerte liegen zwischen 16 und 23 Grad. Am Wochenende ist es dann ähnlich warm wie heute. Wolken und Regen sind weiter möglich, es wird vor allem am Sonntag aber deutlich freundlicher.
3: Jetzt das Aktuellste aus der Antenne NRW Verkehrszentrale. Achtung, auf der A2 Hannover Richtung Dortmund zwischen Böhnen und Kamener Kreuz. Da ist eine ungesicherte Unfallstelle auf dem linken Fahrstreifen. Auf der A3 Frankfurt Richtung Oberhausen zwischen Königsforst und Kreuz Leverkusen steckt ihr im stockenden Verkehr fest. Plant rund 24 Minuten mehr ein. Auch auf der A57 Nimwegen Richtung Krefeld zwischen Mörskapellen und Krefeld-Gartenstadt geht's nur auf einem Fahrstreifen weiter, da hat es einen Unfall gegeben. Habt ihr mehr entdeckt, dann gebt gern Bescheid per WhatsApp an die 0160 339 7000.
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5: Wir machen uns auf den Weg in Richtung Feierabend und Wochenende. Die Woche, die ist so gut wie überstanden, belohnt euch. Kocht was Schönes, gönnt euch einen kleinen Feierabenddrink in einer schönen Location am Rhein oder kuschelt euch aufs Sofa und streamt die halbe Nacht. Ganz egal wie, wir genießen den Freitag. Die besten Hits aller Zeiten, jetzt mit einem tollen Greatest Hit. ABC, The Look of Love. Ich bin Janne, fühlt euch ganz lieb gegrüßt.

Genau so hört sich doch ein schöner, perfekter Freitagnachmittag an. Wenn wir mal über das Thema 90er-Flashbacks reden, dann gehören für mich persönlich ja auch die Bravo-Hits dazu. Ihr erinnert euch vielleicht die CDs mit den Songs, die halt gerade angesagt waren. Und es gab damals auch eine Kuschelrock-Edition der Bravo-Hits. Meine Mutter hat die sich halt immer gekauft. Ich erinnere mich so, so gut daran. Und ich habe dann die Kuschelrock-CDs immer gehört. Mom hat sie immer gesucht, ich habe sie gehört. Wirklich rauf und runter. Und dieser Track hier, der war auch dabei. Das erinnert mich sofort an diese Situation, wie meine Mutter diese CDs sucht. Und heimlich habe ich sie gehört, die Kuschelrock Editions. Joshua Caddison mit Jesse. 1993 damals rausgekommen. Einer der besten Hits aller Zeiten. Antenne NRW wünscht tollen Freitag.

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7: Reisen mit dem eigenen Campingfahrzeug liegen ja im Trend. 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Da sind Wahnsinnsmobile.

0: dabei und dementsprechend mit Spannung wird der Caravansalon Düsseldorf erwartet. Das ist die weltweit führende Messe für mobiles Reisen. Freitag geht's los auf dem Messegelände in Düsseldorf und bis zum 6. 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Stefan Proschke ist Projektleiter vom Caravansalon Düsseldorf und er möchte eine Neuheit hervorheben.
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1: Ich bin Florian Klaus. In NRW ist die Zahl der Krankenhausbehandlungen wegen Essstörungen bei Mädchen und Frauen deutlich gestiegen. Zwischen 2020 und 2024 ging die Zahl der stationären Fälle um knapp ein Drittel nach oben. Rund 2200 waren es zuletzt. Bei Männern waren es zwischen 150 und 180. Kioske, Tabakläden und Lebensmittelmärkte sind Ziel einer Reihe von Einbrüchen geworden. Jetzt hat die Polizei in Gütersloh zwei Verdächtige festgenommen. Die Ermittler werfen ihnen insgesamt rund 14 Einbrüche vor. Einen der Männer hatte die Polizei nach einem Einbruch am Sonntagabend gefasst. Bei der Einbruchserie soll es das Duo speziell auf Tabakwaren abgesehen haben.
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1: Gewitter nehmen zu und auch sonst gibt es Regen oder zumindest Wolken. Die Temperaturen liegen bei maximal 21 bis 25 Grad. In der Nacht gibt es erst Wolken und letzte Schauer, bevor am Ende wieder Regen durchzieht. Die Tiefstwerte liegen zwischen 16 und 23 Grad. Am Wochenende ist es dann ähnlich warm wie heute. Wolken und Regen sind weiter möglich, es wird vor allem am Sonntag aber deutlich freundlicher.
2: Jetzt das Aktuellste aus der Antenne NRW Verkehrszentrale. Achtung, auf der A2 Hannover Richtung Dortmund zwischen Böhnen und Kamener Kreuz. Da ist eine ungesicherte Unfallstelle auf dem linken Fahrstreifen. Auf der A3 Frankfurt Richtung Oberhausen zwischen Königsforst und Kreuz Leverkusen steckt ihr im stockenden Verkehr fest. Plant rund 24 Minuten mehr ein. Auch auf der A57 Nimwegen Richtung Krefeld zwischen Mörskapellen und Krefeld-Gartenstadt geht's nur auf einem Fahrstreifen weiter, da hat es einen Unfall gegeben. Habt ihr mehr entdeckt, dann gebt gern Bescheid per WhatsApp an die 0160 339 7000.
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0: Was ein toller Sound. Laptop bitte runterfahren, Stifte fallen lassen und ab geht's in Richtung Feierabend. Antenne NRW mit den besten Hits aller Zeiten. Kommt mir gut durch den Freitag.
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2: 28. August 2015. Glasperlenspiel steigen in die Charts ein.
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2: Geiles Leben heißt der Song. Er wird als zweite Single aus dem Album Tag X veröffentlicht. Ganze 7 Autoren sind am Schreiben des Songs beteiligt. Darunter auch beide Sänger Karolin Jemczyk und Daniel Grunberg. Im Song geht es um die Wertverschiebung einer Generation. Eine Generation, die lieber harte Partys feiert. Oberflächlichkeit und schnelllebige Beziehungen sind Alltag. Aber wahre Freundschaften und Loyalität bleiben auf der Strecke. Vielleicht wird der Song gerade wegen dieses tiefgründigen Themas sehr erfolgreich. Er erreicht Platz 2 der deutschen Singlecharts. 18 Wochen bleibt er in den Top 10, 56 Wochen insgesamt gelistet. Ganz großes Kompliment an Glasperlenspiel. Geiles Leben ist echt ein fantastischer Hit.
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0: Wir schicken euch ins Wochenende mit den besten Hits aller Zeiten. Das ist Antenne NRW. Sämtliche Infos, die wichtig sind für unser Bundesland Nordrhein-Westfalen, die findet ihr jederzeit zusammengefasst auf unserer Homepage. Schaut gerne mal vorbei, wir sind ganz, ganz stolz drauf. Die ist brandneu, ist wirklich richtig schön geworden. Wir schauen gerade mal rein. Die Bundesliga, die startet ja heute und in den Stadien in NRW gilt ein neues Sicherheitskonzept. Dieses haben auch alle Vereine unterschrieben. Was darin beinhaltet ist, auf unserer Website. Bald entscheidet sich, wer sich für Deutschland auf die Olympischen Spiele bewerben darf. NRW ändert jetzt nochmal sein Konzept. Die Einzelheiten dazu bei uns. Und das NRW-Wetter-Update fürs Wochenende. 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Regen? 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
1: Ich bin Florian Klaus. Nach dem Tod von Harald V. heißt der neue König von Norwegen Hakon der Achte. Er hat sich am Mittag das gleiche Motto ausgesucht wie schon sein Vater und Großvater. Alles für Norwegen. Hakons Ehefrau Mette-Marit ist die neue Königin. Die gemeinsame Tochter Ingrid Alexandra führt den Titel der Kronprinzessin als erste Thronfolgerin. Eine vierköpfige deutsche Familie ist im Katastrophengebiet in Nepal gerettet worden. Sie sei zusammen mit anderen Geretteten per Hubschrauber zu einem Armeecamp gebracht worden, sagte ein Sprecher. Fiona Reinhardt berichtet.
2: Währenddessen suchen Rettungskräfte in Nepal und China weiterhin nach mehr als 1.400 Vermissten. Darunter sind vermutlich auch noch weitere deutsche Touristen. Während die Bundesregierung von einer niedrigen zweistelligen Zahl deutscher Staatsangehöriger sprach, die derzeit vermisst würden, war bei der nepalesischen Tourismusbehörde von 8 vermissten Deutschen die Rede. Die Zahl der Toten in Nepal ist inzwischen auf mehr als 500 angestiegen.
1: In NRW ist die Zahl der Krankenhausbehandlungen wegen Essstörungen bei Mädchen und Frauen deutlich gestiegen. Zwischen 2020 und 2024 ging die Zahl der stationären Fälle um knapp ein Drittel nach oben. Rund 2200 waren es zuletzt. Bei Männern waren es zwischen 150 und 180. Kioske, Tabakläden und Lebensmittelmärkte sind Ziel einer Reihe von Einbrüchen geworden. Jetzt hat die Polizei in Gütersloh 2 Verdächtige festgenommen. Die Ermittler werfen ihnen insgesamt rund 14 Einbrüche vor. Einen der Männer hatte die Polizei nach einem Einbruch am Sonntagabend gefasst. Bei der Einbruchserie soll es das Duo speziell auf Tabakwaren abgesehen haben.
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1: Gewitter nehmen zu und auch sonst gibt es Regen oder zumindest Wolken. Die Temperaturen liegen bei maximal 21 bis 25 Grad. In der Nacht gibt es erst Wolken und letzte Schauer, bevor am Ende wieder Regen durchzieht. Die Tiefstwerte liegen zwischen 16 und 23 Grad. Am Wochenende ist es dann ähnlich warm wie heute. Wolken und Regen sind weiter möglich, es wird vor allem am Sonntag aber deutlich freundlicher.
3: Jetzt das Aktuellste aus der Antenne NRW Verkehrszentrale. Vorsicht auf der A1 Hansa-Linie Osnabrück Richtung Münster zwischen Kreuz Lotte Osnabrück und Lengerich. Da ist auf dem linken Fahrstreifen ein Unfall, noch nicht gesichert. Vorsicht auch auf der A31 Oberhausen Richtung Gronau zwischen Borken und Gescher-Coesfeld. Nach einem Motorradunfall sind Rettungsfahrzeuge im Einsatz, bildet bitte eine Gasse. Auf der A4 Köln Richtung Olpe zwischen Reichshof Bergneustadt und dem Rastplatz Hasbacher Höhe läuft noch die Unfallaufnahme. Links ist dicht, es geht nur einspurig vorbei. Auf der A57 Nimwegen Richtung Krefeld zwischen Mörskapellen und Krefeld-Gartenstadt hat es ebenfalls gekracht. Die Fahrbahn ist auf einen Streifen verengt. Habt ihr mehr entdeckt, dann gebt gern Bescheid per WhatsApp an die 16 0339 7000.
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5: Wir starten ganz gediegen in den Freitagabend mit Weinfesten, Kirmes, Events, Wochenmärkten etc. etc. Dieses Wochenende wird es definitiv nicht langweilig bei uns in Nordrhein-Westfalen. Wir haben euch so ein paar ganz besonders schöne Spots herausgesucht. In ein paar Minütchen sprechen wir drüber. Die besten Hits aller Zeiten mit KISS und davor Savage Garden. Das ist Entschleunigung pur. Dieser Track sowas von entspannt. To the Moon and Back. Ich bin hier Anne, fühlt euch ganz lieb gegrüßt.

0: Das ist euer Freitag, Antenne NRW mit den besten Hits aller Zeiten und dem Blick, was dieses Wochenende so geht. Wir starten in Köln und zwar mit Open Air Kino. Das Ganze geht bis Sonntag. Das sind die Bocholder Kulturtage auf dem Marktplatz. Genau die Art von Event, bei der man einfach dabei sein möchte. Ganz spontan, unterhaltsam und mit echtem Gemeinschaftsgefühl. Ein neuer Wochenmarkt, den hätten wir im Süden von Köln, hat jetzt neu eröffnet in Sürth. Ein Feierabendmarkt ist das mit Burgern, Aperol und Kölsch. Der Eintritt ist frei. Das Ganze geht von 16 bis 22 Uhr. In unserer Landeshauptstadt Düsseldorf fängt heute das Herbstfestival Schloss Eller an. Über 110 Aussteller, Live-Musik und echte Gastro-Highlights. Ein paar Weinfeste, die stehen auch noch auf der Agenda in NRW. Der Blick auf dieses Wochenende beim Winzerfest in Leichlingen. Da verwandelt sich der Stadtpark neben dem Rathaus in so ein richtig schönes, gemütliches Weindorf. Und gleichzeitig steigt in Düsseldorf das Wein am Rhein-Festival, und zwar am Mannesmann-Ufer. In Leverkusen steigt das vom 4. bis 6. September, dieses Wein am Rhein-Fest, und zwar im Neulandpark. Und zeitgleich starten auch die legendären Ahrweiler Weinwochen. Das ist ja auch das größte Weinfest im Ahrtal, gleich an zwei Wochenenden. Das Siegener Stadtfest startet heute und geht bis Sonntag. In Münster das große Landesfest zum 80. Geburtstag von NRW. In Mönchengladbach das Streetfood-Festival und in Essen die Wottelkirmes. Alle Veranstaltungen in ganz Nordrhein-Westfalen auf unserer Homepage. Jederzeit zum Nachlesen, alles auf antenne.nrw. Wir machen uns einen schönen Freitag und natürlich auch ein tolles Wochenende.
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1: Gewitter nehmen zu und auch sonst gibt es Regen oder zumindest Wolken. Die Temperaturen liegen bei maximal 21 bis 25 Grad. In der Nacht gibt es erst Wolken und letzte Schauer, bevor am Ende wieder Regen durchzieht. Die Tiefstwerte liegen zwischen 16 und 23 Grad. Am Wochenende ist es dann ähnlich warm wie heute. Wolken und Regen sind weiter möglich, es wird vor allem am Sonntag aber deutlich freundlicher.
2: Jetzt das Aktuellste aus der Antenne NRW Verkehrszentrale. Vorsicht auf der A1 Hansa-Linie Osnabrück Richtung Münster zwischen Kreuz Lotte Osnabrück und Lengerich. Da ist auf dem linken Fahrstreifen ein Unfall, noch nicht gesichert. Vorsicht auch auf der A31 Oberhausen Richtung Gronau zwischen Borken und Gescher-Coesfeld. Nach einem Motorradunfall sind Rettungsfahrzeuge im Einsatz, bildet bitte eine Gasse. Auf der A4 Köln Richtung Olpe zwischen Reichshofberg-Neustadt und dem Rastplatz Hasbacher Höhe läuft noch die Unfallaufnahme. Links ist dicht, es geht nur einspurig vorbei. Auf der A57 Nimwegen Richtung Krefeld zwischen Mörskapellen und Krefeld-Gartenstadt hat es ebenfalls gekracht. Die Fahrbahn ist auf einen Streifen verengt. Habt ihr mehr entdeckt, dann gebt gern Bescheid per WhatsApp an die 16 0 339 7000.
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0: Der perfekte Sound für den Feierabend, Antenne NRW mit den besten Hits aller Zeiten. Wir gehen auf Reisen und zwar jeden Sonntag zwischen 10 und 12 Uhr. Mein liebster Kollege Dieter Döring, der ist in der großen weiten Welt unterwegs für euch und der berichtet uns dann über die tollsten Spots, so auch diesen Sonntag zwischen 10 und 12 Uhr. Das ist unsere Reisesendung Happy Holiday. Dieter, was machen wir am Sonntag?
1: Ja, diesmal möchte ich euch in die Wüste schicken. Genauer gesagt, wir haben unseren Reisereporter Ole in die Wüste geschickt. Genauer gesagt, nach Afrika, nach Namibia. Und zwar dieses Mal nicht in die Hauptstadt, sondern an die Atlantikküste. Und da ist die Hauptstadt so rund 350 Kilometer davon entfernt. Und wir sind nämlich genauer gesagt in Swakopmund. Das ist ein außergewöhnliches Fleckchen Erde. Eine Stadt, die wirklich geprägt ist, deutsch, aber auch sehr viel afrikanisches, namibisches hat. Und wir sprechen mit drei Experten, einem Tourismusmanager und zwei Frauen, die in Namibia geboren wurden, aber deutsch aufgewachsen sind. Denn man weiß ja allgemein, in Namibia kann man auch sehr gut mit Deutsch vorankommen. Und Ole erzählt uns die Geschichte über das Mettbrötchen in Namibia. Aber mehr möchte ich jetzt noch nicht verraten.
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0: Toller Sound auf dem Weg in Richtung Wochenende. 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Wir checken gerade mal so 2-3 Schlagzeilen. Die Ermittler, die haben nämlich in mehreren Bundesländern Wohnungen durchsucht, die im Zusammenhang mit der verbotenen Organisation Artgemeinschaft stehen sollen. In NRW hat es Lippstadt betroffen. Die Hintergründe dazu bei uns. Eigentlich möchte Nordrhein-Westfalen die Medienkompetenz fördern. Im nächsten Jahr soll aber im Medienministerium weniger Geld fließen. Der Haushaltsplan 2027 bei uns zum Nachlesen. Und Ausnahmezustand in Münster. Radfahrer, Händler und Anwohner. Keiner kommt mehr durch die Stadt aktuell. Trotzdem, die Vorfreude auf das Wochenende in Münster überwiegt. 80 Jahre NRW werden gefeiert. 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
1: Ich bin Florian Klaus. Mit dem Ende der abschlagsfreien Rente nach 45 Beitragsjahren und Verschärfungen bei Krankschreibungen hat ein geplantes Reformpaket der Bundesregierung mehrere umstrittene Punkte. Bis zum Ende des Jahres wollen Union und SPD das Paket aber komplett umsetzen. SPD-Fraktionschef Miersch hat gesagt:
2: Das ist ein fester Fahrplan, an dem sich jetzt Bürgerinnen und Bürger, Unternehmen orientieren können. Das sind unsere Vorhaben der nächsten Wochen und Monate.
1: Im Paket ist auch eine Einkommensteuerreform enthalten, die Bürger entlasten soll. Die Debatte um Sozialreformen ist einer Studie der gewerkschaftsnahen Hans-Böckler-Stiftung zufolge ein Wachstumsrisiko geworden. 4 von 5 der Befragten machten sich demnach in einer Umfrage im Juni und Juli Sorgen um ihre finanzielle Absicherung. Mehr als 40% schränkten ihren Konsum ein. Sollte die Unsicherheit bleiben, könnte der fehlende Konsum die Erholung der Wirtschaft schwächen, so die Experten. Die Grünen haben nach einer Klausurtagung des Bundesvorstands eine Reihe an Vorschlägen für Klimaanpassung und Hitzeschutz vorgestellt. Parteichef Banaschak zufolge sollen unter anderem 1 Million neue Bäume gepflanzt werden.
3: 1 Million neue Bäume, das bedeutet, dass an den Orten, an denen es besonders wichtig ist, jetzt nicht weiter reihenweise Bäume gefällt werden, sondern tatsächlich neue angelegt werden.
1: Geld dafür soll dem Beschluss zufolge vom Bund kommen. Die Fußball-Bundesliga geht wieder los. Den Start machen am ersten Spieltag der FC Bayern und der VfB Stuttgart. Um 8:30 startet das Spiel in der Münchner Allianz Arena. Kurz vorher ist noch ein sehr ungewöhnlicher Deal bekannt geworden. Der englische Ex-Nationalspieler Jamie Vardy hat sich an 7 Freitagsspielen die Rechte für Großbritannien und Irland gesichert. Unter anderem das Auftaktspiel wird er auf seinem YouTube-Kanal übertragen.
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1: In der Nacht gibt's erst Wolken und letzte Schauer, bevor am Ende nochmal Regen durchzieht. Die Tiefstwerte liegen zwischen 16 und 13 Grad. Am Wochenende ist es dann ähnlich warm wie heute. Wolken und Regen sind weiter möglich, es wird vor allem am Sonntag aber deutlich freundlicher.
4: Jetzt das Aktuellste aus der Antenne NRW Verkehrszentrale. Achtung, auf der A31 Oberhausen Richtung Gronau zwischen Borken und Gescher-Coesfeld, da hat es einen Motorradunfall gegeben, Rettungsfahrzeuge sind im Einsatz und ein Fahrzeug steht quer. Bildet bitte eine Gasse und fahrt besonders vorsichtig ran. Auf der A1 Hansa-Linie Osnabrück Richtung Münster zwischen Kreuz Lotte Osnabrück und Längerich ist nach einem Unfall der linke Fahrstreifen noch nicht gesichert. Auch auf der A44 Dortmund Richtung Kassel zwischen Diemelstadt und Warburg ist der linke Fahrstreifen nach einem Unfall noch nicht abgesichert. Habt ihr mehr entdeckt? Dann gebt gern Bescheid per WhatsApp an die 0100 60 339 7000.
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6: Endlich Freitag, endlich Wochenende und endlich wieder Fußball-Bundesliga. Dieses Wochenende geht's los. Welche NRW-Clubs treten wann gegen wen an? Das checken wir gleich. Grüße gehen auch raus an dieser Stelle an alle, die sich mitten im Spätdienst befinden oder die sich heute noch auf dem Weg in Richtung Nachtschicht machen und natürlich auch das Wochenende arbeiten müssen. Wir haben alle eins gemeinsam. Wir können die besten Hits aller Zeiten genießen. Das hier ist Roxette, Dressed for Success, absoluter Kult-Hit. Ich bin die Anne, kommt mir gut durch den restlichen Freitag. Yeah!

0: 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Endlich wieder Fußball-Bundesliga. Dieses Wochenende geht's los. Welche NRW-Clubs treten wann gegen wen an? Das checken wir jetzt. Samstag um 15.30 Uhr hätten wir mehrere Spiele, die NRW betreffen. Mönchengladbach auswärts gegen den RB Leipzig. Paderborn auswärts gegen Mainz. Und Leverkusen spielt in Elversberg. Der BVB, der spielt morgen zu Hause gegen den HSV um 18.30 Uhr. Und Sonntag um 17.30 Uhr Schalke dann auswärts gegen Augsburg. Der erste FC Köln, der tritt ja sein erstes Heimspiel an, am Samstag um 15.30 Uhr gegen Hoffenheim. Und Trainer René Wagner, der findet ganz klare Worte dafür.
1: Also wir freuen uns erstmal auf die Bundesliga jetzt. Wir haben ein Top-Heimspiel gegen TSG Hoffenheim, sehr, sehr starken Gegner. Wir freuen uns jetzt, dass wir da auch zu Hause zeigen können, was wir uns vornehmen. Wollen mit viel Energie ins Spiel starten. Haben natürlich nach dem Würzburg-Spiel ein, zwei Themen gehabt, wie aber nach jedem Spiel in der Vorbereitung auch schon. Und natürlich wollen wir versuchen, dass wir uns auch gegen den Gegner, der dann in einem tiefen Block steht, noch mehr Chancen erspielen. Aber das gehört dazu. Ich glaube, das ist nie einfach. Ich glaube, dass das Spiel jetzt am Samstag ein ganz anderes sein wird. Da werden andere Attribute wichtig für uns und das haben wir der Mannschaft so mitgegeben. Und jetzt freuen wir uns auf einen harten Gegner am Samstag zu Hause.
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3: In der Nacht gibt's erst Wolken und letzte Schauer, bevor am Ende nochmal Regen durchzieht. Die Tiefstwerte liegen zwischen 16 und 13 Grad. Am Wochenende ist es dann ähnlich warm wie heute. Wolken und Regen sind weiter möglich, es wird vor allem am Sonntag aber deutlich freundlicher.
4: Jetzt das Aktuellste aus der Antenne NRW Verkehrszentrale. Achtung, auf der A31 Oberhausen Richtung Gronau zwischen Borken und Gescher-Coesfeld, da hat es einen Motorradunfall gegeben, Rettungsfahrzeuge sind im Einsatz und ein Fahrzeug steht quer. Bildet bitte eine Gasse und fahrt besonders vorsichtig ran. Auf der A1 Hansa-Linie Osnabrück Richtung Münster zwischen Kreuz Lotte Osnabrück und Lengerich ist nach einem Unfall der linke Fahrstreifen noch nicht gesichert. Auch auf der A44 Dortmund Richtung Kassel zwischen Diemelstadt und Warburg ist der linke Fahrstreifen nach einem Unfall noch nicht abgesichert. Habt ihr mehr entdeckt? Dann gebt gern Bescheid per WhatsApp an die 0100 60 339 7000.
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0: Was ein toller Sound. Laptop bitte runterfahren, Stifte fallen lassen und ab geht's in Richtung Feierabend. 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Kommt mir gut durch den Freitag.
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2: 28. August 1982. Yazoo sind mit Don't Go neu in den Charts. Yazoo bestehen aus Vince Clarke und Alison Moyet. Clarke erzählt, die beiden hätten aber nie eine tiefere Verbindung gehabt. Sie schreiben zwar Songs, aber immer getrennt und unabhängig voneinander. Die Leute der Plattenfirma sind meistens diejenigen, die sie ermutigen, aus einem Song einen gemeinsamen Song zu machen. Yazoo trennen sich schließlich 1983. Clarke ist darüber alles andere als traurig. Irgendwann wären sie sich eh an die Gurgel gegangen, sagt er. Aber Songs wie Don't Go, die bleiben. Auf Platz 4 der deutschen Singlecharts schafft es Don't Go. Die Nummer gehört zu einem der bekanntesten und beliebtesten Hits von Yazoo. Und wenn man den typischen 80er-Elektro-Sound hört, dann weiß man auch wieso.

0: Wir schicken euch ins Wochenende mit den besten Hits aller Zeiten. 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Die ist brandneu, ist wirklich richtig schön geworden. Wir schauen gerade mal rein. Die Bundesliga, die startet ja heute und in den Stadien in NRW gilt ein neues Sicherheitskonzept. Dieses haben auch alle Vereine unterschrieben. Was darin beinhaltet ist, auf unserer Website. Bald entscheidet sich, wer sich für Deutschland auf die Olympischen Spiele bewerben darf. NRW ändert jetzt nochmal sein Konzept. Die Einzelheiten dazu bei uns. Und das NRW-Wetter-Update fürs Wochenende. Wann kommt wo, wie viel Sonne bzw. Regen? 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
1: Ich bin Florian Klaus. Nach 3,5 Monaten Pause geht der FC Bayern in der Bundesliga wieder auf Meistertiteljagd. Der amtierende Fußballmeister aus München empfängt ab 8:30 zum Saisonstart Stuttgart. Pierre Wegner blickt voraus.
2: Die Saison beginnt direkt mit der Neuauflage vom DFB-Pokalfinale im Mai. Das konnten die Münchner mit einem 3:0 für sich entscheiden und gegen Stuttgart damit direkt den zweiten Titel hintereinander bejubeln. Nur 5 Wochen zuvor hatten sie mit einem 4:2-Sieg gegen den VfB nämlich vorzeitig ihre 35. Bundesligameisterschaft fix gemacht.
1: Bis zum Ende des Jahres wollen die Union und die SPD ihr vor der Sommerpause beschlossenes Reformpaket komplett umsetzen. SPD-Fraktionschef Miersch sprach nach einer Klausurtagung in Münster von einem festen Fahrplan. Teil des Pakets sind auch umstrittene Maßnahmen wie das Ende der abschlagsfreien Rente nach 45 Beitragsjahren und die Verschärfung bei Krankschreibungen. Tausende Menschen haben den gestorbenen norwegischen König Harald V. auf dessen letzter Reise zum Königsschloss in Oslo begleitet. Der Sarg ist in einem Trauerzug vom Reichskrankenhaus dorthin gefahren worden. Der neue König Håkon VIII., seine Frau Königin Mette-Marit und andere Angehörige folgten dem Wagen in weiteren Fahrzeugen. In Thüringen ist die AfD zum zweiten Mal in diesem Jahr mit einem Misstrauensantrag gegen CDU-Ministerpräsident Vogt gescheitert. AfD-Fraktionschef Höcke hat bei der geheimen Wahl zum Regierungschef 33 Stimmen bekommen. Das ist eine mehr, als die Partei hat, er hätte aber 45 Stimmen gebraucht. Mit 3 Enthaltungen gab es 2 mehr als beim ersten Versuch im Februar. Die Linke rechnet auch darum mit weiterer Unruhe im Landtag.
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1: In der Nacht gibt's erst Wolken und letzte Schauer, bevor am Ende nochmal Regen durchzieht. Die Tiefstwerte liegen zwischen 16 und 13 Grad. Am Wochenende ist es dann ähnlich warm wie heute. Wolken und Regen sind weiter möglich, es wird vor allem am Sonntag aber deutlich freundlicher.
3: Jetzt das Aktuellste aus der Antenne NRW Verkehrszentrale. Achtung, auf der A2 Hannover Richtung Dortmund zwischen Böhnen und Kamener Kreuz. Da gibt es eine ungesicherte Unfallstelle auf dem linken Fahrstreifen. Auch auf der A1 Kölner Ring Euskirchen Richtung Dortmund zwischen Köln-Bocklemünd und Köln-Niehl hat es gekracht. Die Strecke ist gesperrt und ihr müsst unbedingt eine Gasse für die Einsatzfahrzeuge bilden. Auf der A1 Kölner Ring Euskirchen Richtung Dortmund zwischen Köln-Bocklemünd und Köln-Niehl steht ihr im Stau, plant mindestens 42 Minuten mehr ein. Auf der A1 Osnabrück Richtung Münster zwischen Flughafen Münster-Osnabrück und Münster-Nord braucht ihr gut 21 Minuten länger. Und auf der A57 Nimwegen Richtung Krefeld zwischen Mörskapellen und Krefeld-Gartenstadt ist nach einem Unfall nur ein Fahrstreifen frei, da stockt es. Habt ihr mehr entdeckt, dann gebt gern Bescheid per WhatsApp an die 0160 339 7000.
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1: In der Nacht gibt's erst Wolken und letzte Schauer, bevor am Ende nochmal Regen durchzieht. Die Tiefstwerte liegen zwischen 16 und 13 Grad. Am Wochenende ist es dann ähnlich warm wie heute. Wolken und Regen sind weiter möglich, es wird vor allem am Sonntag aber deutlich freundlicher.
2: Jetzt das Aktuellste aus der Antenne NRW Verkehrszentrale. Achtung, auf der A2 Hannover Richtung Dortmund zwischen Böhnen und Kamener Kreuz. Da gibt es eine ungesicherte Unfallstelle auf dem linken Fahrstreifen. Auch auf der A1 Kölner Ring Euskirchen Richtung Dortmund zwischen Köln-Bocklemünd und Köln-Niehl hat es gekracht. Die Strecke ist gesperrt und ihr müsst unbedingt eine Gasse für die Einsatzfahrzeuge bilden. Auf der A1 Kölner Ring Euskirchen Richtung Dortmund zwischen Köln-Bocklemünd und Köln-Niehl steht ihr im Stau, plant mindestens 42 Minuten mehr ein. Auf der A1 Osnabrück Richtung Münster zwischen Flughafen Münster-Osnabrück und Münster-Nord braucht ihr gut 21 Minuten länger. Und auf der A57 Nimwegen Richtung Krefeld zwischen Mörskapellen und Krefeld-Gartenstadt ist nach einem Unfall nur ein Fahrstreifen frei, da stockt es. Habt ihr mehr entdeckt, dann gebt gern Bescheid per WhatsApp an die 0160 339 7000.
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1: Ich bin Florian Klaus. Eine vierköpfige deutsche Familie ist im Katastrophengebiet in Nepal gerettet worden. Sie wurde gemeinsam mit anderen Geretteten in ein Armeecamp gebracht. Johannes Neudecker berichtet.
2: Die Familie war nach eigenen Angaben mit einer Wandertour in Zentralnepal unterwegs, als sie von der Flut überrascht wurde. Nun sind die vier in Sicherheit. Insgesamt forderte die Flutkatastrophe mittlerweile mehr als 500 Todesopfer. Die Behörden in China und Nepal suchen noch nach hunderten Vermissten.
1: Mit dem Ende der abschlagsfreien Rente nach 45 Beitragsjahren und Verschärfungen bei Krankschreibungen hat ein geplantes Reformpaket der Bundesregierung mehrere umstrittene Punkte. Bis zum Ende des Jahres wollen Union und SPD das Paket aber komplett umsetzen. SPD-Fraktionschef Miersch hat gesagt,
3: das ist ein fester Fahrplan, an dem sich jetzt Bürgerinnen und Bürger, Unternehmen orientieren können. Das sind unsere Vorhaben der nächsten Wochen und Monate.
1: Im Paket ist auch eine Einkommensteuerreform enthalten, die Bürger entlasten soll. Bundesverteidigungsminister Pistorius und Baden-Württembergs Ministerpräsident Özdemir wollen ein Verbotsverfahren gegen die AfD. Das haben sie in der Frankfurter Allgemeinen Sonntagszeitung geschrieben. Der Fokus solle auf den Landesverbänden in Thüringen, Sachsen, Sachsen-Anhalt und Brandenburg liegen, die sie als eindeutig völkisch bezeichnen. In Sachsen-Anhalt ist die AfD kurz vor der Wahl klar stärkste Partei in Umfragen. Nach dem US-Verfahren gegen Meta erwartet Bundesfamilienministerin Prien auch konkrete Konsequenzen in Europa. In den USA sei festgestellt worden, dass Kinder und Jugendliche durch die Art, wie Plattformen ihre Geschäfte betreiben, gesundheitlich geschädigt werden. Der Konzern hinter Facebook und Instagram hat sich dort verpflichtet, Jugendliche besser zu schützen. Prien will sich anschauen, wie weit Regeln übernommen werden können.
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1: In der Nacht gibt's erst Wolken und letzte Schauer, bevor am Ende nochmal Regen durchzieht. Die Tiefstwerte liegen zwischen 16 und 13 Grad. Am Wochenende ist es dann ähnlich warm wie heute. Wolken und Regen sind weiter möglich, es wird vor allem am Sonntag aber deutlich freundlicher.
4: Jetzt das Aktuellste aus der Antenne NRW Verkehrszentrale. Achtung, auf der A2 Hannover Richtung Dortmund zwischen Böhnen und Kamener Kreuz, da gibt es eine ungesicherte Unfallstelle auf dem linken Fahrstreifen. Auch auf der A3 Köln Richtung Oberhausen zwischen Köln-Mülheim und dem Kreuz Leverkusen ist nach einem Unfall noch nicht alles gesichert, dazu stockt es dort. Auf der A1 Köln Richtung Dortmund zwischen dem Kreuz Köln-Nord und Köln-Niel läuft eine Unfallaufnahme, die Fahrbahn ist auf zwei Streifen verengt. Auf der A1 Osnabrück Richtung Münster zwischen Flughafen Münster-Osnabrück und Münster-Nord steht ihr im Stau, plant gut 23 Minuten mehr ein. Auf der A3 Köln Richtung Oberhausen zwischen Köln-Mülheim und dem Kreuz Leverkusen habt ihr stockenden Verkehr. Habt ihr mehr entdeckt, dann gebt gern Bescheid per WhatsApp an die 0160 339 7000.
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1: In der Nacht gibt's erst Wolken und letzte Schauer, bevor am Ende nochmal Regen durchzieht. Die Tiefstwerte liegen zwischen 16 und 13 Grad. Am Wochenende ist es dann ähnlich warm wie heute. Wolken und Regen sind weiter möglich, es wird vor allem am Sonntag aber deutlich freundlicher.
2: Jetzt das Aktuellste aus der Antenne NRW Verkehrszentrale. Achtung, auf der A2 Hannover Richtung Dortmund zwischen Böhnen und Kamener Kreuz, da gibt es eine ungesicherte Unfallstelle auf dem linken Fahrstreifen. Auch auf der A3 Köln Richtung Oberhausen zwischen Köln-Mülheim und dem Kreuz Leverkusen ist nach einem Unfall noch nicht alles gesichert, dazu stockt es dort. Auf der A1 Köln Richtung Dortmund zwischen dem Kreuz Köln-Nord und Köln-Niel läuft eine Unfallaufnahme, die Fahrbahn ist auf zwei Streifen verengt. Auf der A1 Osnabrück Richtung Münster zwischen Flughafen Münster-Osnabrück und Münster-Nord steht ihr im Stau, plant gut 23 Minuten mehr ein. Auf der A3 Köln Richtung Oberhausen zwischen Köln-Mülheim und dem Kreuz Leverkusen habt ihr stockenden Verkehr. Habt ihr mehr entdeckt, dann gebt gern Bescheid per WhatsApp an die 0160 339 7000.
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1: Ich bin Gregor Jose Moser. Tausende Menschen haben den verstorbenen norwegischen König Harald V. auf dessen letzter Reise zum Königsschloss in Oslo begleitet. Der Sarg ist in einem Trauerzug vom Reichskrankenhaus dorthin gefahren worden. Der neue König Hakon VII., seine Frau Königin Mette Marit und andere Angehörige folgen dem Wagen in weiteren Fahrzeugen. Bis zum Ende des Jahres wollen Union und SPD ihr vor der Sommerpause vorgestelltes Reformpaket durch den Bundestag bringen. Das haben die Fraktionschefs der Parteien nach einem Treffen in Münster gesagt. CDU-Mann Frei.
2: Wo wir nochmal sehr deutlich gemacht haben, dass wir die aktuellen Reformvorhaben gemeinsam und in diesem Zeitraum über die Bühne bringen möchten. Das gilt sowohl für die Reformen im Bereich der Sozialgesetzgebung, der Rente, der Pflege, wie auch im Bereich der Arbeitsmarkt- und Steuerpolitik.
1: Gerade die Rentenpläne sind auch innerhalb der Regierungsparteien umstritten. Die Grünen haben nach einer Klausurtagung des Bundesvorstands eine Reihe an Vorschlägen für Klimaanpassung und Hitzeschutz vorgestellt. Parteichef Banaschak zufolge sollen unter anderem 1 Million neue Bäume gepflanzt werden. Außerdem soll der Bund die Kühlanlagen in öffentlichen Einrichtungen fördern, fordern die Grünen, und in Städten soll es mehr Badestellen geben. Mit einem Misstrauensantrag hat die AfD Thüringen versucht, den Ministerpräsidenten Vogt zu stürzen. AfD-Fraktionschef Höcke hat bei einer geheimen Wahl aber nur 33 der benötigten 45 Stimmen bekommen, um ihn abzulösen. Es war schon der zweite Versuch der AfD in diesem Jahr, Vogt zu ersetzen. Sie hat das mit der Aberkennung von Vogts Doktortitel wegen unsauberer Arbeit begründet.
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1: Es gibt jetzt erst Wolken und letzte Schauer, dann wird's ruhig, bevor am Ende nochmal Regen durchzieht. Die Tiefstwerte liegen zwischen 16 und 13 Grad. Am Wochenende, also ab morgen, ist es dann ähnlich warm wie heute. Wolken und Regen sind weiter möglich. Es wird vor allem am Sonntag aber deutlich freundlicher.
3: Jetzt das Aktuellste aus der Antenne NRW Verkehrszentrale. Achtung, auf der A2 Hannover Richtung Dortmund zwischen Böhnen und Kamener Kreuz. Da gibt es auf dem linken Fahrstreifen eine noch nicht gesicherte Unfallstelle. Auf der A46 Düsseldorf Richtung Wuppertal zwischen Wuppertal-Barmen und Wuppertal-Oberbarmen braucht ihr rund 19 Minuten länger. Auf der A45 Gießen Richtung Dortmund zwischen Hagen Süd und Dortmund Süd plant etwa 15 Minuten mehr ein. Auf der A1 Osnabrück Richtung Münster zwischen Flughafen Münster-Osnabrück und Münster-Nord ist stockender Verkehr. Habt ihr mehr entdeckt, dann gebt gern Bescheid per WhatsApp an die 0160 339 7000.
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1: Es gibt jetzt erst Wolken und letzte Schauer, dann wird's ruhig, bevor am Ende nochmal Regen durchzieht. Die Tiefstwerte liegen zwischen 16 und 13 Grad. Am Wochenende, also ab morgen, ist es dann ähnlich warm wie heute. Wolken und Regen sind weiter möglich. Es wird vor allem am Sonntag aber deutlich freundlicher.
2: Jetzt das Aktuellste aus der Antenne NRW Verkehrszentrale. Achtung, auf der A2 Hannover Richtung Dortmund zwischen Böhnen und Kamener Kreuz. Da gibt es auf dem linken Fahrstreifen eine noch nicht gesicherte Unfallstelle. Auf der A46 Düsseldorf Richtung Wuppertal zwischen Wuppertal-Barmen und Wuppertal-Oberbarmen braucht ihr rund 19 Minuten länger. Auf der A45 Gießen Richtung Dortmund zwischen Hagen Süd und Dortmund Süd plant etwa 15 Minuten mehr ein. Auf der A1 Osnabrück Richtung Münster zwischen Flughafen Münster-Osnabrück und Münster Nord ist stockender Verkehr. Habt ihr mehr entdeckt, dann gebt gern Bescheid per WhatsApp an die 0160 339 7000.
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1: Ich bin Gregor Jose Moser. Zum Start in die neue Saison der Fußball-Bundesliga macht der FC Bayern da weiter, wo er in der vergangenen Saison aufgehört hatte. In München hat das Team von Trainer Kompany den VfB Stuttgart mit 5:1 deutlich geschlagen. Die Tore fielen durch Dayo Upamecano, Michael Olise, einem Eigentor von Joscha Wagnumann, der auch den Treffer für Stuttgart erzielte, Alexander Pavlovic und Luis Diaz. Eine vierköpfige deutsche Familie aus dem Berchtesgadener Land ist im Katastrophengebiet in Nepal gerettet worden. Johannes Neudecker berichtet.
2: Die Familie war nach eigenen Angaben mit einer Wandertour in Zentralnepal unterwegs, als sie von der Flut überrascht wurde. Nun sind die vier in Sicherheit. Insgesamt forderte die Flutkatastrophe mittlerweile mehr als 500 Todesopfer. Die Behörden in China und Nepal suchen noch nach hunderten Vermissten.
1: Über ein mögliches AfD-Verbotsverfahren wird immer wieder diskutiert, zumal viele Landesverbände gesichert rechtsextrem sind und die Bundespartei als rechtsextremer Verdachtsfall gilt. Jetzt haben sich mit Baden-Württembergs Ministerpräsident Özdemir und Bundesverteidigungsminister Pistorius zwei prominente Spitzenpolitiker für ein Verbotsverfahren ausgesprochen. In einem Gastbeitrag für die Frankfurter Allgemeine Sonntagszeitung begründen sie das mit dem großen völkischen Teil in der Partei, der die Verfassung in Frage stelle und die Demokratie verachte. Ob Rente, Pflege oder Arbeitsmarkt, Union und SPD wollen die geplanten Sozial- und Wirtschaftsreformen bis zum Jahresende umsetzen. Auf ein entsprechendes Beschlusspapier haben sich die Parteien bei einer Klausur der Bundestagsfraktionsvorsitzenden in Münster geeinigt. SPD-Fraktionschef Mirsch sprach nach der Klausurtagung von einem festen Fahrplan, an dem sich Bürgerinnen und Bürger sowie Unternehmen nun orientieren könnten.
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1: Es gibt jetzt erst Wolken und letzte Schauer, dann wird's ruhig, bevor am Ende nochmal Regen durchzieht. Die Tiefstwerte liegen zwischen 16 und 13 Grad. Am Wochenende, also ab morgen, ist es dann ähnlich warm wie heute. Wolken und Regen sind weiter möglich. Es wird vor allem am Sonntag aber deutlich freundlicher.
3: Jetzt das Aktuellste aus der Antenne NRW Verkehrszentrale. Achtung, auf der A2 Hannover Richtung Dortmund zwischen Böhnen und Kamener Kreuz, da gibt es eine ungesicherte Unfallstelle auf dem linken Fahrstreifen. Auf der A1 Dortmund Richtung Köln zwischen Wermelskirchen und Burscheid stockt es. Auch auf der A42 Emscher Schnellweg Dortmund Richtung Kamp-Lindfort zwischen Oberhausen Zentrum und Oberhausen-Buschhausen kommt ihr nur stockend voran. Auf der A559 Köln-Gremberg Richtung Köln-Porz zwischen Kreuz Köln-Gremberg und Dreieck Porz ist ein Unfall auf dem Standstreifen. Habt ihr mehr entdeckt, dann gebt gern Bescheid per WhatsApp an die 0100 60 339 7000.
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1: Es gibt jetzt erst Wolken und letzte Schauer, dann wird's ruhig, bevor am Ende nochmal Regen durchzieht. Die Tiefstwerte liegen zwischen 16 und 13 Grad. Am Wochenende, also ab morgen, ist es dann ähnlich warm wie heute. Wolken und Regen sind weiter möglich. Es wird vor allem am Sonntag aber deutlich freundlicher.
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1: Ich bin Gregor Jose Moser. Zu den Überlebenden der Sturzflut in Nepal gehört auch eine vierköpfige Familie aus Bayern aus dem Berchtesgadener Land. Das hat der Vater mitgeteilt. Demnach wurden die vier per Hubschrauber von der Armee in Sicherheit gebracht. Wegen früherer Erdrutsche hatte die Familie ihre Wanderung abgebrochen. Das rettete ihnen vermutlich das Leben. In Nepal sowie im angrenzenden Tibet wurden nach der Sturzflut bisher über 580 Todesopfer geborgen. Etwa 2500 weitere Menschen werden noch vermisst. Verteidigungsminister Pistorius und Baden-Württembergs Ministerpräsident Özdemir haben sich dafür ausgesprochen, ein Verbotsverfahren gegen die AfD in die Wege zu leiten. In einem gemeinsamen Beitrag für die Frankfurter Allgemeine Sonntagszeitung schreiben sie, weite Teile der AfD seien nicht mehr deutsch-national, sondern völkisch. Sie wollten das Ende der Demokratie. Deshalb sollte zumindest gegen die vier ostdeutschen Landesverbände Thüringen, Sachsen, Sachsen-Anhalt und Brandenburg ein Verbot angestrebt werden, so die beiden Spitzenpolitiker. Thronwechsel in Norwegen. Das Land trauert um König Harald V., der im Alter von 89 Jahren gestorben ist. Sein Sohn hat die Nachfolge angetreten, Håkon der Siebte. Sigrid Harms berichtet aus Oslo.
2: König Harald war für viele Norweger wie ein Großvater. Er war unglaublich beliebt, hatte viel Humor und war dem Volke nah. Sein 53-jähriger Sohn Håkon hat große Fußstapfen zu füllen, aber der Job ist ihm nicht fremd. Seit langem ist er für das Königshaus im Dienst. Seine Frau Mette Marit ist nun Königin von Norwegen, auch wenn Haralds Frau Sonja ihren Königinnentitel behält.
1: Die Fußball-Bundesliga ist zurück. Der FC Bayern hat das Auftaktspiel der neuen Saison gewonnen. Gegen den VfB Stuttgart konnte sich der Rekordmeister deutlich mit 5:1 durchsetzen.
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1: Nach vorerst letzten Schauern bleibt es oft trocken, bevor am Ende der Nacht nochmal Regen durchzieht. Die Tiefstwerte liegen zwischen 16 und 13 Grad. Am Wochenende ist es dann ähnlich warm, wie es am Freitag tagsüber war. Wolken und Regen sind weiter möglich. Es wird aber vor allem am Sonntag deutlich freundlicher.
3: Jetzt das Aktuellste aus der Antenne NRW Verkehrszentrale. Achtung, auf der A553 Brühl Richtung Bliesheim, am Kreuz Bliesheim in der Überleitung zur A61 Richtung Mönchengladbach. Da steht ein defekter LKW, der Beschleunigungsstreifen ist im Kurvenbereich blockiert. Auf der A45 Hagen Richtung Dortmund, zwischen Kreuz Hagen und Schwerte Ärgste steht ihr im Stau, ihr braucht mindestens 11 Minuten länger. Auch auf der A1 Dortmund Richtung Köln zwischen Wermelskirchen und Burscheid ist Stau. Auf der A61 Koblenz Richtung Mönchengladbach zwischen Gümnich und Kreuzkerten habt ihr stockenden Verkehr. Habt ihr mehr entdeckt, dann gebt gern Bescheid per WhatsApp an die 0100 60 339 7000.
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1: Nach vorerst letzten Schauern bleibt es oft trocken, bevor am Ende der Nacht nochmal Regen durchzieht. Die Tiefstwerte liegen zwischen 16 und 13 Grad. Am Wochenende ist es dann ähnlich warm, wie es am Freitag tagsüber war. Wolken und Regen sind weiter möglich. Es wird aber vor allem am Sonntag deutlich freundlicher.
2: Jetzt das Aktuellste aus der Antenne NRW Verkehrszentrale. Achtung, auf der A553 Brühl Richtung Bliesheim, am Kreuz Bliesheim in der Überleitung zur A61 Richtung Mönchengladbach. Da steht ein defekter LKW, der Beschleunigungsstreifen ist im Kurvenbereich blockiert. Auf der A45 Hagen Richtung Dortmund, zwischen Kreuz Hagen und Schwerte Ärgste steht ihr im Stau, ihr braucht mindestens 11 Minuten länger. Auch auf der A1 Dortmund Richtung Köln zwischen Wermelskirchen und Burscheid ist Stau. Auf der A61 Koblenz Richtung Mönchengladbach zwischen Gümnich und Kreuzkerten habt ihr stockenden Verkehr. Habt ihr mehr entdeckt, dann gebt gern Bescheid per WhatsApp an die 0100 60 339 7000.
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